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1: Hallo und herzlich willkommen bei der Sendung Pflegestützpunkt. Karin Schuster am Mikro. Qualitätssichernd und objektiv. Sachverständige der Gesundheits- und Krankenpflege. Das ist der Titel der heutigen Sendung. Das Erstellen von Pflegegutachten ist eines der vielfältigen Tätigkeitsfelder in der Gesundheits- und Krankenpflege. Zur Qualitätssicherung stützen sich Behörden häufig auf fachliche Gutachten. Und ich zitiere aus der Universitätskursbeschreibung für Sachverständige. Sachverständige der Gesundheits- und Krankenpflege sind Kommunikatorinnen und Moderatorinnen für Behörden in einem sensiblen Raum, damit diese nachvollziehen können, was in einer Pflegesituation passiert oder nicht passiert ist. Im Gespräch bin ich heute mit Sabine Krieger. Sie ist diplomierte Gesundheits- und Krankenpflegerin, Pflegepädagogin und Sachverständige für Pflegegeldgutachten. Hallo und herzlich willkommen.
2: Hallo und danke für die Einladung.
1: Zweiter Gast im Studio, Frau Waltraud Haas-Wippel. Sie ist allgemein beeidete und gerichtlich zertifizierte Sachverständige. Willkommen.
3: Ja, danke. Freue mich, dass ich hier sein darf und danke für die Einladung.
1: Wir haben uns auf ein freundliches Du geeinigt und zu Beginn würde ich jetzt euch gleich einladen in einer Vorstellungsrunde, was ihr zu eurer Person erzählen möchtet. Vielleicht, Waltraud, magst du anfangen?
3: Gerne. Ja, ich bin über 30 Jahre im geriatrischen Langzeitbereich tätig gewesen, davon 26 Jahren als Pflegedienstleiterin in einer Führungsposition. Ja, und seit über 22 Jahren bin ich schon allgemein beeidete und gerichtlich zertifizierte Sachverständige. Ja, Lektorin bin ich auch nebenbei und das macht mir Spaß. Und von meinem Hauptberuf als Pflegedienstleiterin bin ich jetzt schon das dritte Jahr im Unruhestand.
1: Danke. Und Sabine?
2: Ja, also ich bin auch bereits im Unruhestand, habe davor auf der Abteilung gearbeitet, bin dann relativ als junge Diplom-Krankenschwester in die Pädagogik gegangen, habe sehr lange als Lehrerin für Gesundheits- und Krankenpflege in verschiedenen Bereichen gearbeitet, wobei ein Schwerpunkt war bei mir immer die Pflege von alten Menschen und Gerontologie. Und habe dann vor meiner Pensionierung als Amtssachverständige im Amt der Niederösterreichischen Landesregierung gearbeitet, wo ich dann eigentlich konfrontiert war mit der Tätigkeit des Sachverständigen. Und seit einigen Jahren arbeite ich als Pflegegeldgutachterin und kann das auch noch in der Pension ein bisschen weiterführen.
1: Ja, danke schön. Ihr bringt ganz viel Wissen mit, Erfahrung mit. Das freut mich sehr, dass wir heute diese Stunde Pflegestützpunkt gestalten können zusammen. Eine der Vorhaben vom Pflegestützpunkt ist es ja, Tätigkeitsfelder von Pflegekräften eben den Zuhörenden näher zu bringen, eben diese vielfältigen Bereiche, wo Pflegekräfte tätig sind. Genau. Dann beginnen wir zum Einstieg. Was ist ein Pflegegutachten? Also welche unterschiedlichen Formen gibt es dieser Gutachten? Wer möchte da starten?
3: Wenn ich starten darf. Also ein Pflegegutachten ist generell dazu da, pflegerische Sachverhalte aufzuklären und Rechtsfragen zu beantworten, beziehungsweise die pflegefachliche Sicht, die pflegewissenschaftliche Sicht immer darzulegen. Und das ist, die Pflege ist schon so vielfältig, aber genauso vielfältig und bunt ist auch die Tätigkeit einer Sachverständigen, weil die Sachverständige, wenn sie allgemein beeidet, gerichtlich zertifiziert ist, vom Gericht einen Auftrag bekommt oder von einem Schiedsgericht oder von einer Behörde. Sie kann als amtliche Sachverständige tätig werden oder als nicht amtliche Sachverständige. Aber auch bei Zertifizierungsprozesse wird eine Gutachterin gebraucht oder bei privaten Privatgutachten, aber auch jetzt zunehmend mehr bei Konzepterstellungen. Wenn es um sozialplanerische Fragen geht, ist die Pflege, die Expertise der Pflege immer wichtiger und wird auch einbezogen, was ja sehr positiv ist. Und natürlich Pflegegeldgutachten, aber da ist die Sabine die Expertin.
1: Genau, das ist auch sehr schön, dass ihr euch heute sehr gut ergänzen könnt. Wir sprechen über Pflegegutachten und Sabine eben speziell zu den Pflegegeldgutachten, so dass wir das gut einordnen können, dass es da eben sehr unterschiedliche Bereiche gibt. Wer stellt jetzt die Pflegegutachten aus? Also da gibt's ja sozusagen mehrere Berufsgruppen, die das tun.
2: Wie die Waltraud schon erwähnt hat, ist das Feld einfach ein breites. Pflegegutachten werden ja dann auch immer erforderlich, also so wie ich es im Amt hatte, dass man da auch natürlich Gutachten erstellt hat für Nostrifikationen oder Berufsanerkennungen, dann für Ausbildungseinrichtungen oder eben auch, wenn die Kollegen in die Häuser gehen und Gutachten erstellen. Und ein Teilbereich, der auch gewachsen ist in den letzten Jahren, also in den Jahren, wo ich dabei bin, ist das schon sehr gewachsen, sind die Pflegegeldgutachten. Und das Pflegegeldgutachten folgt ja einem eigenen Gesetz und man wird dazu beauftragt und hat natürlich auch ein Ziel vor Augen, so wie das beim Sachverständigen ist, und fertigt mit diesem Auftrag im Hinblick auf das Ziel der Gewährung oder eben des Pflegegeldes dann das Gutachten her. Ja, das wäre so mal das Wichtigste, was beim das Pflegegeldgutachten entsteht ja entlang des eigenen Gesetzes für das Bundespflegegeld, und insofern ist man dadurch das Gesetz schon sehr gut geleitet, was der Auftrag ist, was das Ziel ist und was der Inhalt des Gutachtens ist.
1: Kann ich da gleich nachfragen, welche Fähigkeiten bringt die Person mit, die ein Gutachten ausstellt?
2: Ja, also die Fähigkeiten für ein Pflegegeldgutachten ist, es ist natürlich so, hat auch die Waltraud schon angegeben oder gesagt, dass es um ein Sachverständigengutachten geht. Das heißt, der Sachverstand zum eigenen Beruf ist natürlich einmal die Grundlage, dass man sich sehr gut in seinem eigenen Berufsfeld auskennt. Auch bei dem Pflegegeldgutachten ist es so, dass es wieder unterschiedliche Bereiche gibt. Es gibt für Kinder Pflegegeldgutachten, es gibt für alte Menschen, für erkrankte Menschen und so weiter. Gibt es ganz unterschiedliche Bereiche auch. Das heißt, man muss sich in seinem Tätigkeitsfeld sehr gut zurechtfinden. Ich glaube, dass man auch einige Jahre Berufserfahrung mitbringen sollte. Ich glaube, dass man ganz gerne schreiben, formulieren sollte. Wie immer in der Pflege sollte man neugierig sein. Ich glaube, das ist ganz wichtig. Und man muss dann am Ende natürlich, wenn man das Pflegegutachten geschrieben hat und absendet, das auch selber unterschreiben und zu dem Inhalt stehen. Und ganz wichtig finde ich eigentlich auch, dass, was du gesagt hast, Waltraud, dass man immer die Pflegewissenschaft als Grundlage hat. Auch beim Pflegegeldgutachten, es ist durchaus üblich, dass man auch zitiert und sämtliche Werkzeuge, die man in der Pflegewissenschaft gelernt hat, auch anwendet für das Pflegegeldgutachten.
1: Und es gibt ja eine große Neuerung, nämlich dass ja Pflegepersonen auch die Erstbegutachtung jetzt machen.
2: So ist es. Deswegen habe ich ja gemeint, in den Jahren, ich mache das jetzt das siebte Jahr, in den Jahren, wo ich das mache, hat sich wirklich viel zum Positiven verändert und ist erfreulich. Ab Oktober können wir auch die Erstbegutachtung durchführen, wird auch schon gelebt.
1: Also seit Oktober jetzt?
2: Seit Oktober diesen Jahres können wir das auch die Erstbegutachtung machen. Das heißt, es gibt kein ärztliches Vorgutachten mehr. Aber natürlich ist das noch immer der Großteil, haben wir auch ärztliche Vorgutachten. Es ist die Pflegegeldbegutachtung tatsächlich ein multidisziplinäres Feld, wo die Zusammenarbeit der verschiedensten Berufsgruppen sehr wichtig ist. Und diese Erstbegutachtung ist eben möglich seit 1. Oktober. Und wie wir wissen, hat der Herr Minister da auch die Entlohnung noch angepasst. Die ist jetzt entsprechend auch den Medizinern. Wir haben jetzt alle die gleiche Entlohnung. Das finde ich ist auch ein sehr schöner Fortschritt für die Pflege.
1: Und mir hat es auch sehr gut gefallen. Wir haben ein Vorgespräch geführt und da hast du diesbezüglich eben auch genannt, dieses Pflege in die Hand der Pflege. So diese Profession, die Pflege mit ihren Kompetenzen ja jetzt viel stärker eigentlich sichtbar, oder?
3: Auf alle Fälle. Das ist ja ein Zeichen einer Profession, wenn man Gutachten erstellen kann. Und es ist ja prinzipiell laut GOKG jeder Pflegeperson die hat die Möglichkeit, ein Pflegegutachten zu erstellen, weil das ja eigentlich bei ihrer täglichen Arbeit, wenn sie einen Pflegeprozess erstellt, wenn sie Pflegediagnosen erstellt, das ist ja auch schon ein Pflegegutachten. Natürlich als Sachverständige, als allgemein beeidet gerichtliche Sachverständige, braucht man eine höhere Sachkunde. Da gibt es auch verschiedene Voraussetzungen. Man muss sich im Verfahrensrecht auskennen. Man braucht mindestens eine 10-jährige Berufserfahrung in einer leitenden Position. Man braucht Informationen über das Sachverständigenwesen. Man muss Gutachten gut formulieren können. Man muss auch ein Auftreten haben und eine gute Ausdrucksweise, weil Gutachten ja auch mündlich erörtert werden. Und da braucht's eben diese Kompetenzen noch zusätzlich dazu. Und deshalb gibt's da auch ein Zertifizierungsverfahren, das eine allgemein beeidete, gerichtlich zertifizierte Sachverständige durchlaufen muss. Das wird bei Gericht durchgeführt und selbst wenn man dann dieses Zertifizierungsverfahren positiv durchläuft und in die Liste eingetragen wird, das ist eine Grundvoraussetzung in die Liste der Sachverständige, dann muss man aber trotzdem alle 5 Jahre eine Rezertifizierung beantragen. Also man muss in diesen 5 Jahren nachweisen können, welche Gutachten man gemacht hat, ob die auch entsprechend den formellen Vorgaben, den sachbezogenen Vorgaben entsprechen. Das wird dann beurteilt und auch Fortbildungen muss man besuchen etc. Also das wird alle 5 Jahre überprüft.
1: Habt ihr schon genannt die Anzahl der Sachverständigen?
3: Für die allgemein beeidet gerichtlichen Sachverständigen weiß ich, das war Ende Oktober, habe ich nachgeschaut in der Liste, das sind 117 Sachverständige für den Bereich Gesundheits- und Krankenpflege und in der Steiermark sind es 38. Personen, 38 Sachverständige, die als allgemein beeidet gerichtlich zertifizierte Sachverständige tätig sind.
1: Und wie viele das aus allgemein praktisch gibt, weiß man jetzt nicht. Das sagt auch das Gesundheitsberufsregister eben nicht konkret aus. Was aus. Gell?
2: Da gibt es keine Auskunft im Register, weil ja das nur freiwillig eingetragen werden kann.
1: Okay. Ja, wer sind jetzt die Auftraggeber für Pflege bzw. Pflegegeldgutachten? Also welche Strukturen gibt es da?
2: Das habe ich eben schon erwähnt. Das ist Grundlage, ist dieses Gesetz. Und in diesem Gesetz ist man eigentlich sehr gut geleitet, wenn man sich das anschaut. Steht auch drinnen, dass die Pensionsversicherungsträger oder Sozialversicherungsträger gemeinsam mit dem Bundesamt oder Ministerium zuständig sind, die Strukturen dafür aufzubauen. Daraus ergeben sich dann eben die Auftraggeber. Und wenn man Pflegegeldgutachter werden möchte, dann muss man sich bewerben bei diesen Trägern und kann dann von dort beschäftigt werden, also Aufträge erhalten. Und da ist es auch so, dass eine Zertifizierung und alle 5 Jahre eine Rezertifizierung erforderlich ist und dass natürlich die Qualifikationen angeschaut werden und man je nachdem nach Expertise auch beauftragt wird.
1: Und man ist sozusagen selbstständig tätig, man ist nicht angestellt dafür.
2: Ganz genau, ja.
1: Ja. Ich würde sagen, machen wir eine erste Musikpause. Ich habe heute mitgebracht Musik von der Plattform Jamendo, von der Creative Commons lizenzierten Musik, von der Band Color Out.

0: Das ist die Sendung Pflegestützpunkt. Karin Schuster am Mikro. Wir sprechen heute über das Tätigkeitsfeld der Sachverständigen in der Gesundheits- und Krankenpflege. Und zu Gast im Studio ist Sabine Krieger und Waltraud Haas-Wippel. Und wir haben jetzt schon einen kurzen Einblick gegeben und schauen jetzt noch einmal auf die Voraussetzungen bei der allgemein beeidigten und gerichtlich zertifizierten Sachverständigen. Welche Voraussetzungen sind da zu erfüllen, Waltraud?
1: Ja, zusätzlich zur Sachkunde und zu den Kenntnissen über die wichtigsten Vorschriften des Verfahrensrechts und des Sachverständigenwesens und muss man natürlich auch wissen, wie ein Gutachten zu erstellen ist, also mit Befundaufnahme, dann mit dem Gutachten an sich und der Zusammenfassung. Also es muss ein schlüssiges und nachvollziehbares Gutachten erstellt werden. Und deshalb braucht man da mindestens eine 10-jährige berufliche Tätigkeit in führender Position und Funktion. Und dann gibt's noch so allgemeine Vorgaben wie die Geschäftsfähigkeit, Vertrauenswürdigkeit, dann geordnete wirtschaftliche Verhältnisse. Und ganz wichtig ist auch, dass man eine Haftpflichtversicherung abschließt. Das ist zur eigenen Sicherheit. Und das sind so Vorgaben, die man erfüllen muss, um überhaupt den Antrag zu stellen, als allgemein beeidet gerichtliche zertifizierte Sachverständige tätig zu werden. Und wie gesagt, man braucht die Freude am Formulieren, man braucht die Freude am Neuen. Sabine hat gesagt, neugierig sein, das ist ganz wichtig, weil es ist jedes Gutachten, jetzt mache ich das fast schon seit 23 Jahren, es ist jedes Gutachten anders und immer eine Herausforderung und immer wieder eine neue Situation, mit der man sich auseinandersetzen muss und das ist einfach schön und das ist auch das Spannende. Es wird einem nicht langweilig. Gutachtertätigkeit durchzuführen ist etwas wirklich Interessantes und Spannendes. Ich kann das nur jedem und jeder empfehlen.
0: Ja, fein. Gibt es eigentlich so eine Tätigkeitsbeschreibung, wenn man jetzt dann diese Ausbildung gemacht hat und als Sachverständige tätig ist, kriegt man da mehr Inhalte noch mit? Weiß man dann ganz genau nach der Ausbildung, was man zu tun hat?
1: Ja, dadurch, dass das so ein breit gefächertes Gebiet ist, ist das gar nicht so einfach. Es gibt aber Lehrgänge, wie zum Beispiel den Universitätskurs für Sachverständige in der Gesundheits- und Krankenpflege. Und das dauert 2 Semester und da kriegt man wirklich ein breites Wissen mit von unterschiedlichen Vortragenden. Und dann hat man wirklich schon das Handwerkzeug, das Rüstzeug für Gutachten. Aber es macht natürlich einen Unterschied, ob ich vom Gericht beauftragt werde oder von einer Behörde, ob das eine sanitätsbehördliche Überprüfung ist, ob das eine Heimkontrolle ist oder ob es vom Gericht oder von der Staatsanwaltschaft darum geht, einen möglichen Pflegefehler zu beurteilen. Also da gibt's so viele Unterschiedlichkeiten, deshalb ist es immer spannend, auch wenn man schon so viele Jahre in diesem Bereich tätig ist.
0: Und es wird ja auch unterschiedliche Wordings dann geben und eine unterschiedliche Amtssprache, ja, oder?
1: Also die Terminologie der Gerichte, des Juristen, das ist eine eigene und da kommt man aber sehr gut rein. Wichtig ist nur für das Gericht, für den Richter, für den Sachverständigen, aber auch für die Verwaltungsbehörde, dass es nachvollziehbar ist, das Gutachten, dass es verständlich ist, auch für einen Laien verständlich ist, also dass wir nicht nur die Pflegefachsprache hineinnehmen, sondern auch das entsprechend gut formulieren. Und die Schlüssigkeit, also Nachvollziehbarkeit im Gutachten und Schlüssigkeit. Das sind die wesentlichen Kriterien, die es zu beachten gibt. Mhm. Und das ist für alle Gutachten gültig, also nicht nur für Gerichtsgutachten. Mhm.
0: Sabine, wie ist es dir zu Beginn gegangen, wie du angefangen hast, Gutachten zu erstellen?
2: Ja, also es ist auf jeden Fall eine Übungssache, auch wenn man vorher schon sehr, sehr viele Gutachten gemacht hat, so wie ich im anderen Bereich eben. Aber es ist eben so, dass beim Pflegegeldgutachten ist ja am Ende steht die Einstufung. Und diese Einstufungsverordnung oder auch die Punkte der Einstufung, die sind das, was die Fakten sind, die zu erheben sind. Das heißt, in diesem Pflegegeldgutachten ist man geführt von dieser Einstufung, jetzt als Gehilfsleistungen zum Beispiel, Unterstützungsleistungen, dann tatsächlich Körperpflege zum Beispiel, die ganzen Pflege, grundpflegerischen Leistungen. Und anhand dessen erarbeitet man eigentlich das Gutachten. Einiges ist auch in Punkten auszuführen, aber andere Teile müssen frei formuliert werden. Und diese Formulierung, das ist eben so, dass das am Ende schlüssig sein muss. Das heißt, als Gutachter muss man in der Lage sein, diese Punkte abzugleichen mit dem, was man im Text hat. Und am Ende muss es vollständig und schlüssig sein. Ist es das nicht, dann kommt vom Auftraggeber natürlich eine Rückfrage, der sich das mitunter auch ansieht. Und es ist eben so, es sollte auch allgemein verständlich sein. Und das Schöne ist, finde ich, als Pädagogin, langjährige Pädagogin, dass das, was man auch in der Schule mal gelernt hat, das heißt, angefangen von medizinischen Diagnosen bis über die Pflegediagnosen, dass das alles zur Geltung kommt in dem Gutachten und man dieses Wissen wirklich breit einsetzen kann. Ja, und dann nach 3 Jahren hat man das Gefühl, man ist schon ganz gut drinnen mit den Formulierungen.
0: Was sind jetzt so häufige Fragestellungen eben in den Gutachtenbeauftragungen, also durch Gerichte oder Behörden? Welche Sachverhalte sind zu beurteilen?
1: Ja, bei den Gerichten sind es vor allem Fragestellungen, ob ein Pflegefehler vorgelegen ist oder ob das schicksalshaft ist. Und da geht's um Dekubitus, da geht's um Sturzgeschehen, da geht's um Kontrakturen, ob eine Fehl- oder eine Mangelernährung vorgelegen hat oder hygienerelevante Fragestellungen. Und da ist dann immer die Frage, ist die Sorgfaltspflicht entsprechend durchgeführt worden? Das heißt, ist die Pflege state of the art oder lege artis, wie die Terminologie der Juristen ist, durchgeführt worden? Und dieser Sachverhalt ist dann zu überprüfen. Oder was sehr häufig ist, es sind auch Freiheitsbeschränkungen, die es zu überprüfen gilt, ob die Freiheitsbeschränkung zulässig ist oder ob sie unzulässig ist und gelindere Mittel zum Einsatz gelangen hätten können. Oder oft ist es auch vom Pflegschaftsgericht, ist der Pflegebedarf der betreffenden Person ausreichend gedeckt oder braucht es ein anderes Setting in der Betreuung und in der Pflege. Also es ist wirklich so breit. Oder es kommt zu einem Verdacht, dass ein Organisationsmangel in einer Organisation, in einem Pflegeheim vorliegt. Dann geht es darum, Struktur, Prozess und Qualitätsstrukturen, also Management durchzuführen. Da muss man schauen, wie ist die Struktur, wie ist die Organisation aufgebaut, gibt es ein Riskmanagement und so weiter. Also da muss man dann wieder weniger den Patienten im Auge haben, sondern das Management, ob die Strukturen entsprechend einer sorgfaltsmäßigen Pflege entsprechend vorhanden sind. Das sind so einmal ein paar Beispiele.
0: Mhm. Und wenn jetzt eben auch Abläufe und so weiter in einem Betrieb angeschaut werden, also nicht nur sozusagen Bewohnerin, dann werden die Türen und Dokumente automatisch geöffnet für euch, oder?
1: Ja, der Auftrag erfolgt ja vom Richter, vom Gericht. Und die betroffene Einrichtung kriegt natürlich genauso wie ich den Auftrag, beziehungsweise die Information, dass da ein Verfahren eingeleitet ist. Und wenn ich dann als Gutachterin komme, dann melde ich mich natürlich an, in welcher Causa ich unterwegs bin, weise mich aus. Und dann natürlich kriege ich auch die Unterlagen. Also in dieser langjährigen Tätigkeit ist mir nur einmal passiert, dass jemand das nicht seine Unterlagen nicht rausgeben wollte, dann ist es die Aufgabe des Sachverständigen, dass er einen Richter anruft und das dann natürlich geregelt wird. Aber ansonsten sind sie vorinformiert und diese Unterlagen werden immer zur Verfügung gestellt.
0: Mhm. Sabine, wie sind da deine Erfahrungen?
2: Ja, also das ist so, dass ja der Auftrag kommt und das ist vielleicht noch wichtig beim Gutachter zu sagen, die Fragestellung ist arbeitsleitend. Also ich halte mich an den Auftrag, das heißt nicht, dass ich blind wohin gehe und das, was daneben ist, nicht sehe. Es müsste zum Beispiel auch beim Pflegegeldgutachten mir auffallen, wenn eine Unterversorgung droht zum Beispiel. Das muss auch beachtet werden. Aber grundsätzlich ist eben diese Frage zu beantworten, ist der Antragsteller entsprechend dem Pflegebedarf eingestuft, wobei man immer bedenken muss, es handelt sich dabei ja nicht um eine vollständige Abgeltung, sondern eine Unterstützung pauschaliert, um die Pflege leisten zu können oder sich kaufen zu können. Die Unterlagen und Dokumente, das ist sogar geregelt, dass die uns zur Verfügung zu stellen sind, sofern sie da sind. Befunde, Pflegedokumentation natürlich, also ich stütze mich da sehr auf die Dokumentation der Kollegen, weil hier auch eine besondere Expertise vorliegt, auf die ich mich natürlich besonders stütze. Das ist ein bisschen zum Unterschied, wenn ein Angehöriger oder der Antragsteller selbst Auskunft gibt. Ja, und wenn es erforderlich ist, kann man auch

0: Auftraggeber formuliert, die Fragestellung formuliert, dass man eine Inhaltsangabe macht, dann Befundaufnahme. Und die Befundaufnahme ist oft sehr zeitintensiv und sehr umfangreich, wenn man sich vorstellt, wenn es darum geht, einen Pflegefehler zu beurteilen, dann sind oft die Unterlagen über 1000 Seiten. Also das erfordert erstens einmal Zeit und zweitens einmal eine hohe Sachkunde. Welche Inhalte sind wirklich relevant für die Beantwortung der gutachterlichen Frage? Also da muss man wirklich sehr routiniert sein, um das dann entsprechend abzuhandeln. Ja, das ist jetzt einmal die Befundaufnahme, dann das Gutachten an sich. Da muss man natürlich immer die Methode beschreiben, wie man zu dem Ergebnis kommt. Das heißt, wir müssen pflegefachlich, pflegewissenschaftliche Grundlagen anführen, weil die kennt der Richter nicht und er muss ja das dann auch beurteilen, ob das auch State of the Art ist. Und braucht's natürlich die gesetzlichen Vorgaben, die Leitlinien, Evidence-Based Nursing muss einfließen, je nachdem, um welche Fragestellung es geht. Und dann, das muss alles genau aufgelistet werden, damit jemand nachvollziehen kann, wie ich zu der Beurteilung des Sachverhalts komme. Und das schreibe ich dann im Gutachten nieder, begründe das. Und dann kommt nur mehr die Zusammenfassung. Die soll aber wirklich kurz und prägnant sein, weil das soll nicht mehr als über höchstens 1,5 Seiten sein, weil das ist sozusagen der Sukkus aus dem gesamten Gutachten. Und dann natürlich die Literaturangabe. Das darf nicht fehlen. Das ist auch notwendig. Abkürzungsverzeichnis, wenn notwendig ist, oder auch möglicherweise, wenn man Bilder oder Fotos oder Bildmaterial hat, dass man das dann auch noch zum Gutachten dazu gibt. Mhm. Und wichtig ist immer, die Fristen einzuhalten. Also das Gericht gibt uns Fristen vor und die sind unbedingt einzuhalten. Und wenn man das nicht kann, weil man vielleicht beruflich oder anderweitig keine Zeitressourcen verbuchen kann, dann ist es wichtig, das sofort dem Gericht mitzuteilen, dass man diese Frist nicht einhalten kann.
1: Sabine, kannst du das ergänzen noch aus deinen Tätigkeiten?
2: Beim Pflegegeldgutachten ist das ein bisschen anders, weil ja das sehr an dem aktuellen Pflegebedarf orientiert ist. Es ist natürlich auch nicht so lange, keine 1000 Seiten oder so. Man nimmt die aktuellen Befunde eigentlich, die vorliegen, die aktuellen Pflegedokumentationen und aus dem kann man dann mit dem jeweiligen Hausbesuch dann feststellen, was ist derzeit der aktuelle Bedarf oder die Bedürfnisse. Und ansonsten läuft es aber eben, wie gesagt, anhand dieser Einstufungsverordnung ab und am Ende hat man eben diese Zusammenfassung auch, wo man eine Empfehlung abgibt. Man entscheidet da auch nicht selber am Ende, sondern der Auftraggeber. Aber die Empfehlung ist schon die am meisten befolgt wird oder meistens befolgt wird.
1: Kriegt ihr dann im Nachhinein auch Rückmeldung, wie in dem Fall entschieden wurde?
2: Also beim Pflegegeldgutachten nicht. Das ist nur ein Zufall, wenn ich jemanden wieder begutachte, den ich bereits begutachtet habe. Da sehe ich das manchmal. Aber ansonsten, das ist aber eigentlich auch selten. Und für mich, also wenn man die Tätigkeit lang macht, ich mache das lange, es ist für mich gar nicht relevant. Weil wenn ein Zweifel ist, kann man ja noch einmal begutachten oder andere Expertise einbeziehen. Oder ich schreibe schon selber, dass ich mir nicht ganz oder dass man eine Zusatzexpertise heranzieht. Beziehungsweise wird ja das Pflegegeld dann mit Bescheid an den Antragsteller, wird ja übermittelt, wie das Ergebnis ist. Und er kann das dann beeinspruchen, auch der Antragsteller, wenn er glaubt, dass das nicht korrekt eingeschätzt ist. Weil ich glaube schon, eine wichtige Qualität, die der Gutachter mitbringen muss, ist die, dass er macht das Gutachten aus seiner Sicht auch irgendwo. Und natürlich gibt es immer verschiedene Zugänge. Aber Grundlage ist eben die Erhebung, die Befundung ist das, was am intensivsten ist und am längsten dauert. Und für das muss man sich tatsächlich die Zeit nehmen, dass man den Befund erhebt.
0: Ja, und wenn wir vom Gericht einen Auftrag kriegen, ist es ja so, dass das Gutachten nur ein Beweis

0: Beweismittel ist. Es ist ein Beweismittel, das der freien Beweiswürdigung unterliegt. Das heißt, die rechtliche Würdigung oder die Entscheidung liegt immer beim Richter beziehungsweise beim Gericht. Und wenn wir ein Gutachten schriftlich verfassen und es nicht zu einer mündlichen Verhandlung kommt, weil das einfach vielleicht nicht erforderlich ist, dass man als Gutachterin erscheint, dann erfordert man das meistens nicht, wie der Richter entscheidet. Aber meistens gibt es immer eine mündliche Verhandlung, wo man dann als Sachverständige das Gutachten erörtern muss. Und bei dieser Erörterung ist es wichtig, dass man auch auf die Fragestellung der anderen Parteien eingeht und auch dem Richter noch einmal das Urteil kurz erläutert. Und da hat man dann natürlich, kriegt man genau mit, wie der Richter entscheidet, und man weiß dann, wie das Gutachten angenommen wurde oder auch nicht. Aber es ist so, dass der Sachverständige durch seine Sachkenntnis eigentlich immer zu einem urteilsentscheidenden Schluss kommt. Also, dass der Richter sich immer an dem Sachverständigen orientiert mit seinem Urteil. Mhm. Außer es ergeben sich im Gespräch, bei der Verhandlung, andere Sachverhalte, die vorher nicht relevant waren oder nicht im Akt vorhanden waren. Aber ansonsten schließt sich das Gericht meistens den Sachverständigen an.
1: Dankeschön. Dann gehen wir in eine Musikpause wieder rein. Ein weiteres Stück von Color Up.

0: Das ist die Sendung Pflegestützpunkt. Karin Schuster am Mikro und zu Gast im Studio in der Schöner Gasse 8 bei Radio Helsinki ist Waltraud Haas-Wippel und Sabine Krieger. Und wir sprechen heute über die Sachverständige der Gesundheits- und Krankenpflege. Ich nehme jetzt noch einmal Bezug. Waltraud, du hast schon das Thema Befundaufnahme angesprochen. Und jetzt würden wir gern auf so wirklich in die Praxis der Durchführung reinschauen. Also was wird angeschaut? Das kommt ja auch darauf an, ob das eben zu Hause ist oder in einem Pflegewohnheim stattfindet. Wer mag denn da beginnen, einmal von euch beiden?
1: Ja, ich würde gern beginnen und vielleicht ist es besser, wenn ich es an einem Praxisbeispiel festmache. Zum Beispiel, ich als Sachverständige bekomme einen Auftrag vom Gericht, da heißt es vielleicht so, betreffend freiheitsbeschränkende Maßnahmen, und dann ist die Fragestellung, sind die freiheitsbeschränkenden Maßnahmen zur Abwehr dieser Gefahr unerlässlich und geeignet, in ihrer Dauer und Intensität im Verhältnis zur Gefahr angemessen, oder kann diese Gefahr nicht durch andere Maßnahmen, wie so schön heißt im Gesetz, durch gelindere Maßnahmen oder gelindere Mittel abgewendet werden. Dann bekomme ich den Auftrag, und da ist eine Spezialität dabei, dass hier innerhalb von 7 Tagen verhandelt werden muss. Das ist die Vorgabe, weil die Freiheitsbeschränkung ist ja Grundrecht und ein hochsensibles Recht jedes Einzelnen, und deshalb ist da die Frist sehr kurz gesetzt. Also wenn ich jetzt diesen Auftrag bekomme, dann schaue ich mir natürlich die Aktenlage an, die ich da mitbekommen habe vom Gericht. Und in 99% der Fällen schreibt der Richter rein, dass man vor der Verhandlung einen Ortsaugenschein durchführen sollte. Und das macht man natürlich als Sachverständige, man fährt dorthin und schaut sich das an. Meistens ist es in einer Pflegeeinrichtung in den meisten Fällen. Und da wird dann wirklich durchgeschaut. Zuerst schaut man sich mit den Betroffenen an, dann spricht man mit Angehörigen, ob das jetzt Erwachsenenvertreter ist, Vertrauensperson, dann mit dem Pflegepersonal, dann hat man ja schon die Pflegedoc im Akt drinnen, das hat man sich schon durchgeschaut, aber die eine oder andere Frage ergibt sich dann trotzdem noch, und das kann man dann entsprechend noch klarstellen, und das fließt alles in die Befundaufnahme ein, also die ganzen Akten, die mitgeliefert worden sind, wie Pflegedokumentation oder vom Bewohnervertreter den Antrag, und dann natürlich der Ortsaugenschein. Also ich schaue mir an, wie geht's dem Patienten, welche Maßnahmen wurden gesetzt, bevor eine Freiheitsbeschränkung durchgeführt wurde, sind da alle sogenannten gelinderen Mittel ausgeschöpft oder hat man gleich zum Beispiel ein starkes Sedativum verschrieben, nur weil er unruhig ist. Also das wird dann alles erhoben und genau dokumentiert in der Befundung. Auch mit wem er gesprochen hat, wer welche Auskunft gibt. Also da kann man nicht sagen, die Pflegeperson, die Frau Meier, hat gesagt, sie hat dieses und jenes angewandt und ich darf das und ich schreibe das nicht rein. Ich kann das dann natürlich dokumentieren, muss es auch dokumentieren, kann aber den Vermerk machen, dass es in der Pflegedoc nicht ersichtlich ist, aber laut mündlicher Aussage sehr wohl durchgeführt wird. Und dann ist es natürlich im Ermessen des Richters, ob er diese Beweisführung annimmt oder nicht. Also das ist dann immer Sache des Richters. Als Sachverständige muss ich alle Personen, die einen sachkundigen Inhalt mir liefern, muss ich dokumentieren. Wenn zum Beispiel etwas nur mündlich mir mitgeteilt wird und nicht in der Dokumentation vermerkt ist, muss ich das natürlich dann auch entsprechend festhalten und dokumentieren.
0: Und dein Besuch vor Ort, der ist aber angemeldet,
1: ja,
0: oder?
1: Also da rufe ich dann an und meistens 1-2 Tage vorher, damit sie sich auch entsprechend orientieren können, damit vielleicht Sachwalter bzw. Erwachsenenvertreter dabei sind, dass die dann Zeit haben, wenn sie das möchten. Und dann weise ich mich auch aus. Man hat als allgemein beeidet gerichtliche Sachverständige auch so einen Ausweis, so ein Kartel, wo man sich dann ausweisen kann. Und dann schaue ich oder bitte immer darum, dass ich eine Person habe aus der Pflege, die wirklich fachgerecht Antwort geben kann, weil es hilft mir nichts, wenn eine Kollegin da ist, die den Patienten oder den Bewohner nicht kennt.
0: Und eine Frage noch, die Richter, die sich mit diesem Thema dann beschäftigen, gibt es da RichterInnen, die speziell zu Pflegethemen verhandeln?
1: Es ist so, dass das über das Bezirksgericht läuft und sehr häufig sind die gleichen Richter tätig und Richterinnen tätig, aber die haben auch intern, wechseln sie oft, aus welchen Gründen auch immer. Mhm. Nicht? Aber es ist schon so, dass man dann oft den gleichen Richter oder die gleiche Richterin hat, die in dieser Causa verhandelt. Und die dann auch schon eine gewisse Expertise hat, muss man auch dazu sagen. Ja.
0: Genau. Sabine, wie ist das bei dir?
2: Ja, also bei den Pflegegeldgutachten sind die Örtlichkeiten unterschiedlich. Wir sind auch zeitlich gebunden. Der Antragsteller stellt eben seinen Antrag. Dann bekommt man den Auftrag und muss schriftlich, wird man dann angekündigt vom Auftraggeber. Man kann sich das aber frei einteilen, wann man dahin geht, in diesem Zeitkonzept eben drinnen. 10 Tage vorher wird man schriftlich angekündigt und dann rufe ich dann im Vorfeld schon noch an zur Sicherheit, denn es gibt tatsächlich auch, mit dem Pflegegeld gibt es ja viele ältere Menschen, die vergessen das dann, die haben das nicht eingetragen oder wie auch immer. Das ist gut, wenn man sich ankündigt und bekommt da auch schon erste Informationen, die ich auch verschriftliche, weil die hilfreich sind. Man bekommt zum Beispiel schon mit, ob Stufen zu überwinden, Stiegen zu überwinden sind oder solche. Das wäre auch so ein Beispiel. Andererseits geht man eben in die Senioreneinrichtungen, manchmal auch ins Krankenhaus. Die beste Begutachtung ist aber jedenfalls im Wohnumfeld, ob das im Seniorenheim oder in der eigenen Wohnung ist. Bedenken muss man auf jeden Fall, dass man da in ein privates Umfeld kommt. Und sich dementsprechend, also ich weise mich auch aus, der muss sich auch ausweisen. Im Vorfeld bekommt man vom Auftraggeber auch schon Befunde mitgeliefert, aber der Kunde oder Patient hat dann soll auch selber Unterlagen vorbereiten. Und der hat auch das Recht im privaten Bereich, dass er eine Vertrauensperson anwesend ist. Also meistens sind eben Angehörige oder auch Erwachsenenvertreter oder betreuende Freunde oder die 24-Stunden-Betreuung wohnt dem bei. Und in den Einrichtungen ist es so, dass man natürlich von den Kollegen angewiesen ist, dass man möglichst gute Unterlagen medizinischer und natürlich pflegerischer Art bekommt. Ja, ansonsten, das, was man vom Auftraggeber geliefert bekommt, ein Vorgutachten zum Beispiel, da ist es so, die Objektivität ist natürlich vorausgesetzt. Ich persönlich versuche dann zum Hausbesuch das Vorgutachten, das habe ich mir zwar auch verschriftlicht, was das Wichtige daraus ist, aber das soll mich nicht sehr tief beeinflussen bei dem Besuch, denn da schaue ich mir die aktuelle Situation an. Aber aus der Zusammenschau dessen ist Aufgabe des Gutachters auch diese Erkenntnisse, die bereits davor vorlagen, mit einzubeziehen. Also ich sehe das schon wichtig, dass man auch schaut, was haben die Kollegen vorher für Erkenntnisse gehabt oder ins Gutachten einbezogen.
0: Ja, danke für die Einblicke. Ich würde jetzt gern noch abschließend auf 2 Punkte ganz kurz schauen. Einerseits Fortbildung, Rezertifizierung. Waltra, du hast schon genannt Uni for Life mit dem Lehrgang. Aber es gibt auch noch eine andere Stelle.
2: Für die Pflegegeldbegutachtungen ist eben 5-jährig die Rezertifizierung zu machen. Die wird von der ÖBAG, Österreichische Akademie für ärztliche und pflegerische Begutachtungen, durchgeführt. Und diese Zertifizierung ist dann wieder dem Auftraggeber zu übermitteln. Und dann kann man eigentlich wieder 5 Jahre lang in dem Bereich tätig sein.
0: Waltraud, hast du noch was zum Ergänzen? Also du bist als Lehrende praktisch in diesem Universitätslehrgang tätig.
1: Ja, ich darf jetzt wieder unterrichten bei diesem Universitätslehrgang und bin immer sehr froh, wenn ich so engagierte Kolleginnen treffe, die sich mit dieser Thematik Sachverständige auseinandersetzen, und ich motiviere sie auch, weil wir wirklich ganz dringend gute Sachverständige in der Pflege brauchen, und man braucht da keine Scheu haben. Am Anfang das höre ich auch von den Kolleginnen, die jetzt den Kurs begonnen haben, hat man vielleicht eine gewisse Scheu, weil die Sprache der Juristen vielleicht eine andere ist oder mit Gericht zu tun hat. Aber es ist etwas, wo man dann so hineinwächst. Und es ist wirklich eine so spannende Aufgabe, dass ich nur sagen kann, alle, die da zuhören und Interesse haben, bitte gehen Sie in die Sachverständigentätigkeit. Es ist wirklich ein Benefit für die Pflege als Profession, aber auch für einen selbst. Es ist wirklich eine spannende Tätigkeit.
0: Und ich gehe davon aus, dass es ja auch hier vielleicht einen möglichen Mangel gibt und dass ja auch mehr Sachverständige gebraucht werden.
1: Absolut, ja.
2: Ja. Und es ist die praktische Zusammenarbeit mit den Kollegen so schön, weil man sich gegenseitig auch helfen und unterstützen kann und es ja, wenn die in der Praxis die Pflege auch gut mitarbeitet, das zum Vorteil für alle ist eigentlich.
1: Das ist vielleicht noch etwas, was mir wichtig ist. Die Rolle als Sachverständige sehe ich auch immer als Qualitätssicherung, weil du das jetzt gesagt hast, Sabine. Das ist ganz wichtig. Man kommt da nicht irgendwie mit dem Zeigefinger, sondern man gibt Infos, man gibt Etzis, wie zum Beispiel bei der Freiheitsbeschränkung, welche Möglichkeiten durchgeführt werden könnten. Und das ist im Sinne der Qualitätssicherung und vor allem auch für die Bewohner und Patientinnen. Mhm.
0: Dann sage ich herzlichen Dank für eure Zeit, für eure Expertise. Sabine, du hast ja eine weitere Anreise gehabt. Wünsche euch gerne alles Gute für die weitere Tätigkeit im Sinne der Qualitätssicherung. Das hat mir jetzt sehr gut gefallen zum Schluss. Danke an der Stelle. Ich möchte noch eine Ankündigung schnell machen, und zwar im Projekt Pflegestützpunkt die nächste Veranstaltung. Wir haben ja vor ein paar Tagen jetzt einen Pflegestammtisch gehabt zum Thema Gewalt in der Pflege. Das war sehr spannend. Und der nächste Termin ist ein Mini-Workshop, Was würde ich wollen? Am 20. November von 15 Uhr bis 16.30 Uhr im Mehrgenerationenhaus Waltendorf in der Schulgasse 22. Und da setzen wir uns in gewohnter Weise wieder aktiv und kreativ mit der Frage auseinander, wie möchte ich im Alter leben und wenn ich Unterstützung und Pflege brauche, wie hätte ich es gerne? Eingeladen sind alle interessierten Menschen. Die Teilnahme ist kostenlos und um Anmeldung bitten wir unter der E-Mail-Adresse pflege@helsinki.at. Und es gibt einen Newsletter vom Pflegestützpunkt, ebenfalls anzufordern unter der E-Mail-Adresse pflege@helsinki.at. Danke fürs Zuhören und alles Gute und bis demnächst. Ciao, ciao.
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1: Herzlich willkommen zu Langsamfahrt. In der heutigen Sendung sprechen wir über eine ganz besondere Bahnstrecke, die Ilztalbahn. Die Ilztalbahn zweigt in Passau in Richtung Norden ab in den Bayerischen Wald. Die Strecke sollte stillgelegt werden, aber Ehrenamtliche haben die Stilllegung verhindert. Wie sie das gemacht haben, erfahren wir in der heutigen Sendung. Die Kommunen haben schon fest einen Radweg auf der Trasse der Ilztalbahn geplant. Und die Ehrenamtlichen konnten das verhindern und haben mittlerweile in der Sommersaison einen Freizeitverkehr auf dieser Strecke, auf der Ilztalbahn, von Passau über Waldkirchen nach Freyung. Wie sie das gemacht haben und wann der Zug so fährt, das erfahren wir in der heutigen Sendung. Noch ein kleiner Hinweis, ihr hört die Radiovariante von Langsamfahrt. 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Etwa alle 2 Wochen erscheint eine neue Folge und die geht dann noch gerne mal länger als eine Stunde. Für das Radio muss ich die Interviews zum Teil deutlich zusammenkürzen. 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Da gibt's auch immer wieder mal Folgen, die es gar nicht ins Radio schaffen. Den Podcast, den gibt es auf langsamfahrt.de und überall da, wo es Podcasts gibt. Ich spreche mit Thomas Schempf von der Ilztalbahn. Hallo Herr Schempf.
4: Ja, hallo und guten Morgen.
1: Die Ilztalbahn, das ist eine Strecke, die von Passau Richtung Norden, ja, so in den Bayerischen Wald abzweigt, etwa 50 Kilometer lang. Wie kann man sich die Strecke vorstellen?
4: Ja, es ist eigentlich typisch deutsche Mittelgebirgsstrecke, die aus einem Flusstal, sie startet ja in Passau im Donautal oder am Zusammenfluss eben ja von Donau, Inn und Ilz bei knapp 300 Höhenmetern und sich dann in den Bayerischen Wald hinaufwindet. Der Namensgeber ist ja der Fluss Ilz, dem die Ilztalbahn auch auf den ersten 20 Kilometern direkt folgt und nachher folgt sie dann Zuflüssen der Ilz. Der Charakter der Strecke ändert sich aber ungefähr nach 2/3, also dann oberhalb von Rörnbach, weil dann die Ilztalbahn die Flusstäler verlässt, um sich dann in die Hügellandschaft des unteren Bayerischen Waldes hinaufzuarbeiten. Also sehr landschaftsangepasst, damit auch dann immer wieder auch dann, ich sag mal, Windungen, die die Bahn nimmt. Und ja, insgesamt ist sie 50 Kilometer lang. Sie ist auch deshalb etwas länger als die Straßenverbindung, weil die Bahnlinie auch die Stadt Waldkirchen anbindet und eben nicht auf dem direkten Weg von Passau nach Freyung führt.
1: Ja, bei Waldkirchen macht die Strecke so eine 180-Grad-Wendung. Das sieht auf der Karte doch recht interessant aus.
4: Genau, und das liegt eben daran, um möglichst nah an die Stadt heranzukommen. Und dann brauchte man auch wieder eben die Verlängerung, weil man gerade eben auch zwischen Waldkirchen und Freyung dann auch noch über 100 Höhenmeter überwinden muss. Und von daher eben auch dann hier landschaftsangepasst eben auch in Seitentäler reinfährt, einfach um dann die Höhe zu gewinnen.
1: Ja, das ist ja immer so ein Problem. Große Steigungen waren ja in der Anfangszeit der Eisenbahn noch schwieriger zu bewältigen wie heute. Die Dampfloks damals waren nicht ganz so stark, wie Züge heute sind. Da wurden manchmal wirklich aufwendige Schleifen gebaut, damit eine Strecke irgendwie die Steigung langsam erklimmen kann. Das gibt's bei euch auch. Also so ein paar Schleifen sind da auch drin.
4: Das ist richtig. Und die allererste Schleife haben wir ja sogar schon in Passau, weil die Ilztalbahn nicht dem Flusslauf der Ilz folgen durfte, sondern weil damals eben auch dann der Bischof das Dampfross vom Dom weghaben wollte, musste dann die Ilztalbahn zunächst über den Bergrücken bei Tiefenbach geführt werden, um dann ins Ilztal runterzukommen, also jetzt im Grunde dann die ersten verlorenen Höhenmeter. Und dann folgt sie eben den Flussläufen und dadurch natürlich eben auch immer wieder auch dann Windungen, Biegungen drin und dann nachher eben im Hügelland dann oben im oberen Teil genauso wirklich sehr landschaftsangepasst.
5: Ja, Sie sagten es gerade, ich gucke mir das gerade auf der Karte an, ja, man hätte in Passau eigentlich andersrum auch rausführen können, aber die Strecke geht erstmal so ein bisschen in die entgegengesetzte Richtung.
4: Genau, und dann eben auch stark bergauf, eben bis zum Haltepunkt Tiefenbach, um dann wieder hinabzuführen in das Tal der Ilz, das man dann kurz vor Fischhaus erreicht. Also das wäre auch einfacher gegangen vom ganzen Höhenprofil her, aber die damaligen Verhältnisse haben eben dann sozusagen die Ausschleifung im Westen von Passau dann auch erfordert.
5: Ja, das war jetzt so eine ja damals richtig schöne Nebenbahn, auf der ich sag mal normaler Verkehr war, der dann so aber in 80er Jahren zurückging bis hin zur Einstellung des Verkehrs.
4: Ja, also die Ilztalbahn hatte im Grunde, ich sag mal, ihre Blütezeit. Einmal, nachdem eben auch dann zwei Bahnstrecken angebunden worden waren, einmal in Kalteneck ja die frühere Strecke nach Deggendorf, die es nicht mehr gibt, und zum anderen, und das war dann insbesondere für die Netzwirkung auch von großer Bedeutung, Waldkirchen war ja auch ein Knotenbahnhof, ein Verzweigungsbahnhof, denn es gab dort von 1910 bis 1945 die Bahnstrecke nach Böhmen, die also nach Prachatitz, Krummau und Budweis eine Verbindung brachte. Und diese Strecke ist dann natürlich durch den Kalten Krieg, die Teilung Europas, dann 1945 auch unterbrochen gewesen. Und nach dem Zweiten Weltkrieg in den 1950er und 60er Jahren war dann die zweite Blütezeit der Ilztalbahn, dort eben auch ein starker Anstieg des Personenverkehrs. Ursprünglich war ja die Ilztalbahn eine Strecke, die sehr stark für Güterverkehre ausgerichtet war. Also der Holzverkehr, aber auch der Granitverkehr waren relevante dann auch Güter, die auf der Ilztalbahn transportiert wurden. Der Personenverkehr wurde am Anfang, ich sag mal so ein bisschen nebenher, dann auch durchgeführt. Und dann in den 50er, 60er Jahren war eben dann auch der Alltagsverkehr, Berufsverkehr, aber eben auch dann der Freizeitverkehr sehr bedeutsam. Ja, und mit dem Siegeszug des Autos begann dann natürlich in der Fläche auch ein Niedergang der Bahnlinien. Das führte dann ja auch zu Kürzungen des Verkehrsangebotes, zunächst am Wochenende. Wir kennen ja so diese klassischen Betriebsruhen, die dann damals die Deutsche Bundesbahn eingeführt hat. Zuerst fiel dann der Sonntagsverkehr weg, dann wurde auch der Samstagsverkehr ausgedünnt. Als dann der Samstag als Regelarbeitstag dann auch wegfiel, war dann auch der Samstagsverkehr eingestellt. Und seit Mitte der 1970er Jahre fuhr auf der Ilztalbahn nur noch der Schienenbus montags bis freitags und teilweise auch mit großen Taktlücken. Und dadurch natürlich kam es dann ja im Grunde zu einer Beschleunigung des Rückgangs sozusagen, und das führte dann eben 1982 bereits zur Einstellung des Personenverkehrs.
5: Ja, das ist so eine Entwicklung, die die Bundesbahn an recht vielen gerade Nebenstrecken gemacht hat. Den Verkehr so langsam zurückschrauben, bis der Takt irgendwann so wird, dass irgendwie dann auch keiner mehr mitfährt. Dann konnte man sagen, es wird ja eh nicht genutzt. Und ja, erschwerend hinzu kam natürlich auch die Zeit, dass viele Menschen dann gerade sich neu ein Auto kaufen konnten und dann Auto gefahren sind. Ja, das sind zwei Entwicklungen, die es öfter so gab. Aber die Strecke gab es ja dann noch, und da gab es noch Sonderfahrten bis 2002.
4: Ja, also es ist so, dass ja die Strecke eine große militärische Bedeutung hat, und das ist auch das, was letztendlich auch dann von großer Bedeutung ist für, ich sag mal, die Qualität der Infrastruktur, die diese Strecke hat. Denn in Freyung ist ein großer Bundeswehrstandort, und die Strecke war eben aus militärischen Gründen immer systemrelevant, und deswegen wurden auch die Anbindungen des Bundeswehrstandortes Freyung an das überregionale Schienennetz immer auch aus Mitteln des Verteidigungsetats dann bereit gehalten. Das heißt, es gab immer einen regelmäßigen Betrag, den die Deutsche Bundesbahn in die Strecke investieren konnte, um die Betriebsfähigkeit eben auch für schwere Güterzüge zu erhalten. Das waren sozusagen dann die Regelverkehre, die es noch gab nach 1982. Und daneben gab es eben dann auch immer wieder Sonderzüge, die nach Freyung gefahren sind. Denn eines kann man, glaube ich, sagen, die Ilstalbahn gehört eben doch zu einer der schönsten Bahnstrecken Deutschlands. Und von daher war sie auch immer für überregional Interessierte eine sehr schöne, ich sag mal, Art der Fortbewegung in der Mittelgebirgslandschaft. Und es gab viele Sonderzüge. Ein großer Akteur waren und sind bis heute auch die Passauer Eisenbahnfreunde, die ja auch historische Züge in Passau vorhalten und immer wieder auch dann die Strecke der Ilstalbahn für solche Sonderzüge genutzt haben. 2001 hat dann die Deutsche Bahn AG im Rahmen der sogenannten MORA-C-Initiative, MORA steht dabei für marktorientierte Rationalisierung und C für Cargo. Letztendlich hat man die Instandhaltung der Strecke eingestellt, weil auch 2001 der jährliche Zuschuss aus dem Verteidigungsetat weggefallen ist und damit eben dann auch die regelmäßige Anbindung des Bundeswehrstandorts aus strategischen Gründen nicht mehr notwendig war. Seit Anfang 2001 gab es also keine Instandhaltung mehr für die Strecke und dann kam es im August 2002 zu Starkregenereignissen, die an drei Stellen dazu geführt haben, dass das Gleisbett der Ilstalbahn unterspült worden war, und diese Nichtbefahrbarkeit der Bahnstrecke hat dann sozusagen zur technischen Sperrung der Strecke geführt im August 2002. Und diese technische Sperrung ging dann 2005 zum 1. April in die eisenbahnrechtliche Stilllegung der Strecke über.
5: Ja, die Strecke hatte eh keinen Verkehr mehr. Die Bundeswehr hat sie nicht mehr genutzt. Die Unwetterschäden waren da. Ja, die Bahn dachte sich, warum sollen wir die Strecke instand halten? Fährt ja eh nichts drauf. Ja, die Stilllegung wurde eingeleitet. Es gab ja Pläne, dass ein Radweg auf die Strecke sollte.
4: Die Pläne sind seit 2002 auch von kommunalpolitischen Akteuren vorangetrieben worden. Und man hatte dann im Grunde 2005, als die Stilllegung dann eisenbahnrechtlich vollzogen wurde, konkrete Pläne, auch Fördermittel zum Bau eines Radwegs auf der Bahnstrecke. Und in dieser Zeit, also zwischen 2002 und 2005, haben sich in der Region zunächst örtliche Initiativen gebildet, die nämlich dieses Konzept des saisonalen Verkehrs, also Freizeit- und Tourismusverkehrs, der seit den 1990er Jahren im Gespräch war, auch umsetzen wollten. Und die Stilllegung der Strecke zum 1. April 2005 kam für diese örtlichen Akteure doch überraschend. Man hatte also am Anfang nicht gewusst, also auch wie stark bereits die Kommunalpolitik im Hintergrund eben die Strecke aufgegeben hatte und die Radwegplanungen vorangetrieben hatte. Sodass es also 2005 bereits einen Förderbescheid für den Radwegbau auf der Bahntrasse gab, und es gab eben dann auch hier ja damit die entsprechenden Finanzmittel. Also 90% der ganzen Erstinvestition in den Radweg wären seitens des Freistaats Bayern und der EU gefördert worden. Die kommunalen 10% wurden damals noch verhandelt, und das wurde dann natürlich auch dann öffentlich gemacht, und das führte dann dazu, dass sich die örtlichen Initiativen im November 2005 zum Förderverein Ilstalbahn zusammengeschlossen haben, dessen Ziel es eben war, diese Infrastruktur auch für kommende Generationen zu erhalten und auf Basis einer funktionsfähigen Infrastruktur eben auch wieder Verkehre auf die Strecke zu bringen.
5: Währenddessen hat die Deutsche Bahn dann die Stilllegung beim Eisenbahnbundesamt beantragt, um ja die Strecke verkaufen zu können, damit die Kommunen eben den Radweg bauen können. Ja, und dann kommt ihr ins Spiel.
4: Ja, genau in der Zeit. Also es war schon alles vorbereitet. Also die Verträge waren im Grunde schon in der Schublade und dann mussten noch die eisenbahnrechtlichen Voraussetzungen geschaffen werden. Das heißt, man musste dann nämlich auch beim Eisenbahnbundesamt noch zum einen den Abbau der Bahnanlagen beantragen und zum anderen dann eben auch die sogenannte Entwidmung. Eisenbahnrechtlich heißt es Freistellung von Bahnbetriebszwecken. Und diese beiden Anträge waren zu dem Zeitpunkt, als der Förderverein sich gegründet hat, noch nicht gestellt. Deswegen haben dann auch Menschen in der Region im Jahr 2006 versucht, durch Bürgerentscheide die kommunalen Entscheidungen der Stadträte und Kreistage aufzuheben. Das ist dann letztendlich daran gescheitert, dass die notwendige Anzahl an Abstimmenden bei diesen Bürgerentscheiden nicht zusammenkam. Und dadurch war es dann also politisch nicht möglich, diese Maßnahmen zum Abbau der Gleise und zur Entwidmung zu stoppen. Und daraufhin wurde dann aus dem Förderverein Ilztalbahn heraus die Ilztalbahn GmbH gegründet, deren Aufgabe es eben dann war und ist bis zum heutigen Tag, die Infrastruktur entsprechend zu ertüchtigen und Verkehre auf die Strecke zu bringen. Und als dann, und das war erst 2007 im Januar und Februar, die Anträge gestellt wurden beim Eisenbahnbundesamt, hat dann die Ilztalbahn GmbH mit dem damaligen Kooperationspartner der Rhein-Sieg-Eisenbahn GmbH in Bonn den Anträgen widersprochen und hat ein Konzept zur Wiederbelebung der Ilztalbahn vorgelegt.
5: Dann hat das Eisenbahnbundesamt entschieden, jo, die Strecke, die wird nicht entwidmet, also wird nicht freigestellt von Betriebszwecken. Es bleibt eine Eisenbahn. Es ist ja ein Interesse da.
4: Ja, und das war etwas, das schlug natürlich im unteren Bayerischen Wald oder generell, glaube ich, in ganz Bayern wie eine Bombe ein. Denn man dachte, wenn man politisch die Mehrheit hat, und es war ja damals die Zeit, in der die CSU-Staatsregierung auch eine Zweidrittelmehrheit im Bayerischen Landtag hatte. Und da war man felsenfest davon überzeugt, wenn wir das wollen und in dem Fall, wenn wir die Bahn weghaben wollen, dann wird die Bahn wegkommen, denn wir haben die Mehrheit. Wenn man allerdings das allgemeine Eisenbahngesetz liest, dann steht dort drin, dass eine weiterhin bahnbetriebliche Nutzung jeder anderen Nutzung einer Eisenbahninfrastruktur vorzuziehen ist. Das heißt, es geht jetzt nicht um eine Mehrheitsentscheidung, sondern das Eisenbahnbundesamt musste letztendlich abwägen, ob das Konzept, das die Ilztalbahn GmbH zusammen mit der Rhein-Sieg-Eisenbahn GmbH vorgestellt hat, so realistisch ist, dass eine weitere bahnbetriebliche Nutzung, also zweckbestimmte Nutzung der Bahnlinie, realistisch erscheint. Und das hat Monate gedauert. Also das Verfahren lief dann, glaube von Ende Februar 2007 bis Mitte Juli 2007. Und Mitte Juli hat dann das Eisenbahnbundesamt die Anträge der Deutschen Bahn AG und der Kommunen eben auf Abriss der Bahnanlagen und auf Entwidmung abgelehnt. Und diese Entscheidung, die schlug tatsächlich in der Region ein wie eine Bombe und führte zunächst einmal zu einer Sprachlosigkeit. Und wir haben dann letztendlich mit diesem Bescheid dann mit der Deutschen Bahn AG versucht, in Verhandlungen einzutreten, und zwar Verhandlungen über die Anpachtung der Bahnlinie. Das waren dann sehr, sehr zähe Verhandlungen, also aus heutiger Sicht, also muss man also auch sagen, es hat ja dann über 1,5 Jahre gedauert. Und was wichtig war, dann auch wieder als politische Rahmenbedingung, 2008 bei der Landtagswahl kam es erstmalig seit Jahrzehnten dazu, dass es eine Koalitionsregierung in Bayern gab und das Verkehrsministerium ging damals an die FDP. Und diese Veränderung hat dann auch dazu geführt, dass die politische Verhärtung sich etwas aufgelöst hat oder zumindest gelockert hat. Und dadurch ist es dann 2009 im März dazu gekommen, dass die Rhein-Sieg-Eisenbahn, die ja die Betriebsgenehmigung für die Strecke beantragt hat, in Kooperation mit der Ilztalbahn GmbH, dann tatsächlich eine Betriebsgenehmigung erhielt für 50 Jahre. Und damit war also wieder ein Betreiber für die Bahnlinie Passau-Freiung gefunden. Und unmittelbar nach der Betriebsgenehmigung gelang es dann auch, die Verhandlungen mit der Deutschen Bahn AG über die Anpachtung der Strecke abzuschließen. Und so haben wir dann auch im April 2009 einen 50-jährigen Pachtvertrag für die Bahnlinie abschließen können. Und damit haben wir jetzt gewissermaßen eben dann auch ja eine Planungs- und Investitionssicherheit bekommen bis 2059.
5: Jetzt kann man aber nicht mal eben so eine GmbH gründen. Dafür braucht man schon ein gewisses Stammkapital. Und ohnehin ist Eisenbahn, und wenn dann gerade so Sachen wie Pacht dazukommen, nicht gerade günstig. Woher kam denn zu der damaligen Zeit das Geld, um die GmbH zu gründen, um eben die Strecke zu sichern?
4: Also das Geld kam letztendlich ausschließlich von Privaten. Also der Förderverein Ilztalbahn ist als Gesellschafter eingestiegen. Jetzt kommt ein kleiner steuerlicher Exkurs. Da der Förderverein gemeinnützig ist, denn Denkmalschutz ist eine gesellschaftlich förderwürdige Aktivität, durfte der Förderverein nie die Mehrheit und das Sagen in der GmbH haben. Aber es kam eben auch eine Stammeinlage in Höhe von einem guten Viertel vom Förderverein. Und die restlichen Einlagen haben Privatpersonen eingebracht. Und so haben wir letztendlich das Stammkapital der Ilztalbahn GmbH immer komplett aus privaten Mitteln aufgebracht. Hier sind mittlerweile über 40 Gesellschafterinnen und Gesellschafter dabei, die eben im Grunde wissen, dass sie da eine Stammeinlage leisten, auf die sie keine klassische Rendite bekommen, aber mit der sie ein Ziel, dass sie für ja wirklich sinnvoll erachten, auch finanziell unterstützen.
5: Jetzt habt ihr euch mit Sicherheit damals mit dem Widerspruch beim Eisenbahnbundesamt in der Kommunalpolitik nicht unbedingt Freunde gemacht. Die haben ja schon ihre Radwege geplant und sind eigentlich davon ausgegangen, ja, hier fahren irgendwann Fahrräder auf der Trasse. Wie sah denn dann die Zusammenarbeit in den Jahren darauf mit den Kommunen aus?
4: Das ist auch eine sehr interessante Entwicklung, weil wir alles gesehen haben von einerseits Verbohrtheit, dass dann manche letztendlich, ich sag mal auch aus gekränkter Ehre, sich nicht mit uns zusammensetzen wollten, mit uns bis heute nicht sprechen, und andere, die dann einfach die Realität anerkannt haben und im Grunde gesagt haben, das ist ja auch ein sinnvolles Konzept. Und wir machen jetzt mit, weil es ja schließlich eine starke bürgerschaftliche Initiative ist. Und so haben wir mit einigen Kommunen heute eine sehr gute Zusammenarbeit. Mit anderen Kommunen ist es, ich sag mal, so olala, so halb-halb. Da ist zwar kein richtiges Herzblut da, aber man unterstützt uns punktuell. Und bei anderen Kommunen ist das Ganze eher bis heute auch durch Sprachlosigkeit gekennzeichnet. Und vielleicht an der Stelle auch sehr symptomatisch, es gab danach ja dann auch Initiativen, jetzt nochmal die Potenziale der Bahnstrecke zu untersuchen für künftige Verkehre. Da verlangt der Freistaat Bayern von allen sogenannten Aufgabenträgern des Busverkehrs, also von Landkreisen und kreisfreien Städten, ein Votum für eine solche Potenzialanalyse. Und bis zum heutigen Tag haben die drei relevanten Gebietskörperschaften, die Stadt Passau, der Landkreis Passau und der Landkreis Freyung-Grafenau, es nicht geschafft, eine gemeinsame Linie zu finden, um damit eine Untersuchung der Bahnlinie und ihrer Fahrgastpotenziale auf den Weg zu bringen. Es gab 2015 eine vom damaligen Landwirtschaftsminister Helmut Brunner, dann auch, vorbereitete und moderierte gemeinsame Runde mit Oberbürgermeister, den beiden Landräten und dann auch dem damaligen Innen- und Verkehrsminister Joachim Herrmann. Da wurde der Fahrplan besprochen, wie man die Untersuchung startet und was dann weiter noch zu tun ist, bis wieder Züge auf der Bahnstrecke fahren. Aber das war im Februar 2015 und die Umsetzung der damaligen Verabredungen ist bis zum heutigen Tag nicht erfüllt, denn zwei Gebietskörperschaften, die Stadt Passau und der Landkreis Freyung-Grafenau, haben diese positiven Grundsatzbeschlüsse gefasst. Der Landkreis Passau verweigert sich bis heute eben einer solchen Untersuchung und damit hängt gewissermaßen der Reaktivierungsprozess seit mittlerweile über 11 Jahren sozusagen in den Seilen.
5: Ja, aber das ist eine Reaktivierung als ganz normales öffentlicher Personennahverkehrsangebot, was Sie da gerade beschreiben. Jetzt fahren ja aber schon seit einigen Jahren auf der Strecke wieder Züge. Das ist natürlich sind die Früchte eurer Arbeit. Wir blicken nochmal zurück geschichtlich. Die Rhein-Sieg-Eisenbahn hat die Betriebsgenehmigung bekommen, aber die Strecke war zwischenzeitlich ziemlich zugewachsen.
4: Ja, und nachdem wir dann zunächst das Betretungsrecht bekommen hatten im Jahr 2008 und dann den Pachtvertrag im April 2009 abgeschlossen haben, da ging es dann richtig los. Denn dann wurde zum einen der ganze Bewuchs beseitigt und wir haben dann auch die Sanierung der Strecke an den 3 Unterspülungspunkten in Angriff genommen und konnten dann die Strecke bis Sommer 2010 wieder in einen betriebsbereiten Zustand versetzen, so dass wir dann im September 2010 in der Lage waren, den Zugverkehr zunächst auf dem oberen Abschnitt Waldkirchen-Freyung wieder in Betrieb zu nehmen und im Juli 2011 wurde dann die Strecke wieder komplett in Betrieb genommen und seit 15. Juli 2011 verkehren auf der Ilztalbahn wieder öffentliche Züge auf der Gesamtstrecke. Und das waren natürlich enorme Investitionen, gerade eben auch die Sanierung der Hangrutsche. Wir haben damals allerdings EU-Mittel bekommen, denn die Strecke hat ja auch durch die Verknüpfung nach Tschechien eine europäische Bedeutung. Und so konnten wir im Rahmen der sogenannten Interreg-Förderung auch Mittel beantragen und haben sie auch bewilligt bekommen und konnten mit diesen EU-Mitteln dann auch einen Großteil der nötigen Investitionen zur Wiederherstellung der Strecke und damit zur Absicherung der Befahrbarkeit dann auch vereinnahmen. Und so war es dann möglich, also die Strecke eben bis 2010 bereits wieder komplett befahrbar zu haben und ab 2011 im Juli dann eben wieder durchgängig öffentliche Züge anbieten zu können.
5: Es waren allerdings noch nicht so viele Züge, weil damals konnte man auf der Strecke noch keine Kreuzungen machen und der Zug musste quasi einmal von Passau bis Freyung und zurückfahren und es konnte man nur einen Zug fahren. Seit 2014 habt ihr es dann aber hinbekommen, eine Zugkreuzung zu realisieren, sodass 2 Züge auf der Strecke fahren können und man dadurch wesentlich mehr Fahrten anbieten kann.
4: Das ist richtig. Man könnte sogar theoretisch 3 Züge anbieten, denn die Strecke ist heute betrieblich in 3 Abschnitte geteilt. Und zwar einmal Passau-Kalteneck. Der Bahnhof Kalteneck ist dann der erste Kreuzungsbahnhof. Dann geht es von Kalteneck nach Waldkirchen. Das ist dann der größte Bahnhof an der Strecke. Auch da wieder Zugkreuzungen möglich. Und dann schließlich noch von Waldkirchen nach Freyung. Also wir haben Passau-Kalteneck die ersten 20 Kilometer, dann Kalteneck-Waldkirchen nochmal 18 Kilometer und Waldkirchen-Freyung nochmal 12 Kilometer. In diesen 3 Abschnitten kann jeweils ein Zug verkehren und damit ist, wenn wir auch noch einige Langsamfahrstellen in den nächsten Jahren beseitigen können, dann eben auch ein Einstundentakt auf der Strecke grundsätzlich möglich.

0: wenn wir 3 Züge auf die Strecke brächten, wäre damit im Grunde dann der Stundentakt möglich. Und das ist natürlich das, was dann auch in der Endausbaustufe natürlich das Ziel ist, dass, ich sag mal, die Züge wirklich die Gesamtstrecke befahren können und an den Kreuzungsbahnhöfen eben dann die Zugbegegnungen stattfinden können.
1: Ja, jetzt habt ihr gerade in den Anfangsjahren euch immer wieder Züge zugemietet, sodass was auf der Strecke fuhr, tatsächlich relativ bunt war. Ich fasse einfach mal so ein bisschen zusammen. Regio Shuttle von Agilis, Regio Shuttle der Waldbahn, die Siros der Vogtlandbahn. Gelegentlich fuhren die Schienenbusse der Passauer Eisenbahnfreunde, bis dann seit kurzem ein eigenes Fahrzeug fährt, ein 628, aber in einer historischen Lackierung.
0: Das ist richtig. Das ist ein Fahrzeug, das wir dann auch mit einem Partner zusammen eben dann hier dann nutzen auf der Strecke. Dieses Fahrzeug war im sogenannten Stillstandsmanagement der Deutschen Bahn AG, war also sozusagen ausgemustert und zum Verkauf vorgesehen. Und das haben wir dann eben zusammen mit einem Partner dann wieder in Betrieb gesetzt und haben da natürlich eben dann auch im Sinne der Marke Ilztalbahn natürlich geschaut, dass das Fahrzeug auch eine Außenlackierung bekommt, die letztendlich dann auch für unsere, Sichtbarkeit in der Region auch typisch ist.
1: Ja, ist wahrscheinlich auch eine ganze Ecke günstiger, wie sich jedes Mal Züge zuzumieten von anderen privaten Bahngesellschaften. Das hat ja eigentlich nur Vorteile, sowas.
0: Das ist richtig. Also, und vor allem muss man eines sagen, es sind ja vor allem dann die Trassenkosten, die dann wirklich auch ins Geld gehen. Also die Miete der Fahrzeuge war immer, überschaubar. Also das waren auch insofern faire Preise, als wir ja Stillstandszeiten der Fahrzeuge ausgenutzt haben. Das heißt, sowohl die Länderbahn, die Waldbahn, als dann auch Agilis haben ja Fahrzeuge vermietet, zu den Zeiten, in denen sie nicht im Einsatz waren. Zum Beispiel waren die Agilis-Fahrzeuge immer nur während der bayerischen Schulferienzeit bei uns und die Fahrzeuge der Länderbahn eben am Wochenende, wo eben keine so großen Verstärkungen notwendig waren wie wochentags im Berufs- und Schülerverkehr. Und klar ist natürlich, wenn man ein eigenes Fahrzeug hat, das dann auch immer wochentags in Passau dann auch sozusagen beheimatet sein kann, sparen wir uns die großen Überführungskosten, die Trassenentgelte, aber natürlich auch die damit verbundenen Kosten, eben auch dann die Spritkosten und Ähnliches. Und das hat natürlich insgesamt das auch dann vereinfacht für uns und letztendlich auch verbilligt.
1: Ja, wir haben eben davon gesprochen, man kann jetzt kreuzen, man kann mit 2 bis 3 Zügen auf der Strecke fahren. Ihr habt aber selber jetzt nur einen Zug, diesen 628.
0: Das ist richtig. Wir hatten dann auch zeitweise ja mal 2 Züge im Einsatz ab 2014. Das war ja dann auch das Jahr, in dem dann die beiden Desiro-Triebwagen bei uns waren, die damals von der Vogtlandbahn kamen, die diese Fahrzeuge im Jahr 2014 nicht benötigt hat. Und von daher waren diese Fahrzeuge dann auch dauerhaft bei uns. Dazu ist vielleicht auch noch wichtig, in den Nuller- und Zehnerjahren gab es von Samstagmittag bis Sonntagabend kein öffentliches Verkehrsangebot in der Relation Passau-Waldkirchen-Freyung. Und die Ilztalbahn war also der einzige öffentliche Verkehr, der an Wochenenden angeboten wurde. Und von daher hatten wir hier auch doch erhebliche, Fahrgastpotenziale von Menschen, die sonst nicht eben hier aus dem unteren Bayerischen Wald nach Passau beziehungsweise umgekehrt gekommen wären.
1: Also der sonstige Verkehr wäre eben der Busverkehr und der fuhr damals am Wochenende nicht.
0: Richtig. Und dann hat der Landkreis Freyung-Grafenau ein neues Nahverkehrskonzept erarbeitet und seit September 2017 fahren jetzt sogenannte Schnellbusse von Passau nach Waldkirchen, Freyung und Grafenau. Und diese Schnellbusse fahren auf der B12, also auf einer gut ausgebauten Straße, sozusagen eine Direttissima aus Passau heraus

0: Und der erste Ort, der angefahren wird, ist dann Rörnbach. Rörnbach, dann Waldkirchen, dann Freyung. Und so ist natürlich dann eine gewisse Konkurrenz entstanden zwischen der Ilztalbahn und dem Schnellbus. Und das Problem ist jetzt in Bayern, dass diese touristischen Schienenverkehre nicht in das öffentliche Verkehrsangebot einbezogen werden. Sie werden nicht als Teil der Daseinsvorsorge verstanden. Das merkt man auch daran, dass beispielsweise für uns nicht das Verkehrsministerium zuständig ist, sondern jetzt das Landwirtschaftsministerium, in dem der Tourismus angesiedelt ist. Das heißt mit anderen Worten, wir sind kein Angebot der öffentlichen Daseinsvorsorge nach bayerischer Lesart. Und das heißt jetzt auch konkret, wir sind damit nicht in der Gemeinschaft der Verkehrsunternehmen drin, die beim Deutschlandticket mitmachen und damit auch aus dem Topf des Deutschlandtickets Ausgleichszahlungen bekommen. Und diese Situation, eben diese Konkurrenz, die erwachsen ist durch den Schnellbus und jetzt natürlich auch preislich die Konkurrenz, die erwachsen ist durch 9-Euro-Ticket und Deutschlandticket, haben natürlich dazu geführt, dass preissensible Kunden dann jetzt eher die Angebote nutzen, auf denen sie das Deutschlandticket verwenden können. Und aus diesem Grund haben wir uns dann entschieden, eben hier auch eben die Kosten zu senken. Und die Kostensenkung bedeutete eben dann nur noch ein Fahrzeug einzusetzen, das seitdem eben hier von uns bestellt die Bahnstrecke bedient. Viermal pro Verkehrstag.
1: Eigentlich wiederum eine gleich traurige Entwicklung. Durch Deutschlandticket fahrt ihr weniger Züge, damit das ja finanziell überhaupt noch hinhaut. Wenn wir gerade schon über Deutschlandticket und so sprechen, was gilt denn bei euch für ein Tarif?
0: Also wir haben einen eigenen Tarif, also grundsätzlich, also das heißt, es ist ein Sonderpreis, den die Fahrgäste bei uns bezahlen. Allerdings gibt es eine Besonderheit, denn die Landkreise Freyung-Grafenau und Regen haben ein Freizeitticket geschaffen mit dem sogenannten Bayerwald-Ticket. Und dieser Bayerwald-Ticket-Tarifgemeinschaft sind wir beigetreten und damit gelten im Bereich des Bayerwald-Tickets auch die allgemeinen Angebote, die es gibt. Nicht nur das Bayerwald-Ticket, sondern auch das Bayern-Ticket. Und wir haben uns dann im Sinne der Einheitlichkeit entschlossen, dann auch für die Strecke im Landkreis Freyung-Grafenau auch das Deutschland-Ticket anzuerkennen, weil es ansonsten, glaube ich, überhaupt nicht vermittelbar wäre, was wir da für Unterschiede machen zwischen anderen üblichen Verkehrsangeboten. Und das heißt, Fahrgäste mit Deutschlandticket bezahlen auf der Ilztalbahn für die Teilstrecke von Passau bis nach Rörnbach und von Rörnbach, also dem ersten Ort im Landkreis Freyung-Grafenau, bis nach Freyung kann auch mit Deutschlandticket und Bayernticket die Ilztalbahn genutzt werden.
1: Also zwischen Rörnbach und Freyung kann man mit dem Deutschlandticket fahren. Den Rest, beziehungsweise wer kein Deutschlandticket hat, der kauft dann bei euch im Zug eine Fahrkarte zu eurem Haustarif.
0: Genau, so ist es. Und für die Deutschlandticket und Bayernticket oder Bayerwald-Ticket-Fahrgäste gibt es dann eben eine Anschlussfahrkarte für die Relation Passau-Rörnbach.
1: Ja, das heißt aber, dann bekommt ihr für diesen Teil Rörnbach-Freyung durchaus auch Mittel aus diesem Topf des Deutschlandtickets.
0: Nicht Deutschlandticket, sondern Bayerwald-Ticket.
1: Ah, und das hängt, Deutschlandticket hängt dann da drüber mit drin.
0: Richtig. Also wir bekommen keinen Euro, keinen Cent Ausgleichszahlungen vom Deutschlandticket, auch nichts vom Bayernticket. Aber eben über diese regionale Kooperation, sind wir dann eben mit beteiligt an den Einnahmen, die aus Bayerwald-Ticket generiert werden.
1: Ja, das ist dann aber schon ein ziemlicher Flickenteppich an Tarifen. Eigentlich das, was man mal in Deutschland nicht mehr haben wollte, gerade mit so Gedanken wie mit dem Deutschlandticket.
0: Absolut richtig. Aber wie gesagt, das Strukturproblem in Bayern ist einfach, dass touristische Verkehre, und das betrifft ja nicht nur uns, sondern alle, die in Bayern, und das sind ja überwiegend eben diese lokalen oder regionalen Initiativen, nicht als Verkehrsunternehmen, nicht als Verkehrsdienstleister wahrgenommen werden, sondern als Freizeiteinrichtung. Und das hat man auch ganz stark in der Pandemie gemerkt. Wir waren mit Betriebsverboten belegt, wie ein Fitnessclub oder eine Sauna. Und von daher konnten wir unsere Angebote nicht dann auch durchführen in den Zeiten, in denen es eben hier pandemiebedingte Einschränkungen gab.
1: Das ist doch natürlich alles ziemlich verrückt. Ja, der Unterschied ist, ihr fahrt eigenwirtschaftlich und nicht, ihr seid kein bestellter Nahverkehr, so in dem Sinne, wie ein anderer regulärer Zug eben fährt.
0: Genau so ist es. Und wir haben eben keinen öffentlichen Aufgabenträger, wie es bei den, ich sag mal, klassischen Zug- und Busverkehren der Fall ist.
1: Wie finanziert ihr euch denn dann?
0: Gut, aus den Fahrgeldeinnahmen, das ist eine ganz wichtige Quelle, und andererseits natürlich auch aus den Trassenerlösen, wenn Dritte unsere Strecke benutzen.
1: Was für Dritte fahren da so? Gibt es ein bisschen Güterverkehr?
0: Es gibt, es gibt ein bisschen Güterverkehr. Nach den Stürmen gab es mal richtig viel Güterverkehr. Da wurden nämlich dann auch sehr viele Sturmholzbestände über die Ilztalbahn abgefahren. Damals haben sich auch dann mehrere Holzverlader eben eine Diesellok in Passau geteilt. Und dadurch gab es auch dann teilweise täglichen Holzverkehr auf der Ilztalbahn. Mittlerweile ist das jetzt wieder nur, ich sag mal, sporadischer Verkehr, den wir haben. Was wir allerdings auch haben, das ist auch dann, ich sag mal, Abstellung. Also das heißt, Eisenbahnverkehrsunternehmen parken ihre Güterwaggons bei uns, weil sie im Raum Passau keine anderen Abstellgleise mehr vorfinden können.
1: Ja, da wurde ja viel zurückgebaut. Morat C. Hatten wir vorhin schon mal angesprochen. Ist dann für euch wieder gut, da irgendwie ein bisschen Geld mit einzunehmen? Denn ihr müsst euch ja irgendwie finanzieren. Irgendwie muss das Ganze ja auch schwarze Zahlen abwerfen.
0: Zumindest eine schwarze oder eine rote Null, ja.
1: Ja, wie oft fahrt ihr denn? Was habt ihr so für Fahrtage?
0: Also wir fahren von Anfang Mai bis Mitte Oktober an allen Samstagen, Sonntagen und Feiertagen. Also von daher ein wirklich verlässlicher saisonaler Verkehr in den Sommermonaten oder eben ja von Frühling bis in den Herbst hinein.
1: Ja, jetzt habt ihr auch gelegentlich mal Filmaufnahmen auf eurer Strecke gehabt. Zum Beispiel wurde der Bondel Kramer und die ewige Liebe im Bahnhof Waldkirchen gedreht. Das ist nur einer von den Filmen, die bei euch gedreht wurde. Es waren noch eine ganze Handvoll weitere.
0: Das ist richtig. Und das sind ja dann auch, ich sag mal, schöne Nebeneinnahmen, weil wir einfach dadurch, dass ja hier, ich sag mal, im Grunde 1982 wurde mehr oder weniger, alles eingestellt, die Schlüssel wurden abgezogen sozusagen, aber es blieb alles so da. Und von daher verstrahlt natürlich die Infrastruktur wirklich noch den Charme der Zeit, ich sag mal ja grob so Mid-Century, also Mitte des 20. Jahrhunderts. Also da sind einfach viele Dinge noch im Original da, die es sonst an vielen Orten nicht mehr gibt. Es ist natürlich schade, dass am Bahnhof in Waldkirchen die ganz umfangreichen Signalanlagen abgebaut wurden. Waldkirchen hat ja 6 Gleise und es gab sehr, sehr viele Formsignale. Die sind leider alle nach 1982 verschwunden. Aber die sonstige historische Infrastruktur mit ihren Einrichtungen ist bei uns noch erhalten.
1: Ja, und das bietet natürlich für Filme eine ideale Kulisse. Das gibt's eben so an einem, ich sag mal, DB-Bahnhof eben nicht mehr. Die werden ja zunehmend immer weiter modernisiert und bekommen moderne Bahnsteige, moderne Signalanlagen. Da kann man bei euch dann Filmaufnahmen machen und hat quasi schon eine passende Kulisse.
0: Ja, genau, das ist es. Und von daher ist es, zumindest was das angeht, wirklich auch noch eine, ich sag mal, historische Kulisse, auch wenn unser Anspruch ganz klar ist, attraktiven Freizeitverkehr mit heutigen Standards anzubieten. Und das versucht man natürlich eben auch durch ein Fahrzeug zu erreichen, das zwar nicht das Neueste ist, das aber letztendlich auch, ich sag mal, ja, für eine Epoche der Eisenbahn gestanden hat.
1: es passt auf jeden Fall zu den Bahnhöfen wieder dazu, wenn die in den 80er Jahren stillgelegt wurden. Das Fahrzeug, der 628, der kam ja so Ende 80er, Anfang der 90er Jahre. Ja, und hat zumindest jetzt äußerlich die Lackierung, die er damals auch hatte. Also ich finde, das passt schon gut zusammen.
0: Genau. Natürlich, ich sage es auch in die Zukunft gedacht, könnten wir uns auch dann zum Beispiel batterieelektrische Fahrzeuge vorstellen. Und wir haben immer auch dann beim Bayerischen Verkehrsministerium auch angeboten, bitte nutzt doch die Ilztalbahn als Teststrecke für diese emissionsfreien Antriebsformen der Zukunft. Aber da sind wir leider auf nicht allzu viel Gegenliebe gestoßen. Da wartet man lieber ab, schaut, was andere machen und wird erst dann aktiv, wenn man sieht, dass sich eine Technologie andernorts bewährt hat. Also auch da würde ich mir sehr viel mehr proaktives Handeln in Bayern wünschen, weil wir hätten die Chance eben jetzt auf einer Strecke, bei der wir aktuell keinen Taktfahrplan stören, wirklich auch Testfahrten zu machen mit eben batterieelektrischen Zügen. Man sieht's ja in Baden-Württemberg, da soll der Schwarzwald in absehbarer Zeit komplett emissionsfrei betrieben werden. Das könnte man genauso auch im Bayerischen Wald machen. Da wird ja jetzt ein Pilot mit der Strecke von Plattling, Deggendorf, Zwiesel, Bayerisch Eisenstein und den Stichstrecken nach Viechtach, Bodenmais und Grafenau jetzt auch angepackt, aber das sind ja alles Realisierungshorizonte weit in den 2030er Jahren. Also da könnte ich mir einen sehr viel ambitionierteren Ansatz vorstellen. Aber wie gesagt, da sind wir vielleicht auch unserer Zeit etwas voraus, aber die Entwicklung muss ja ganz eindeutig in diese Richtung gehen.
1: Ja, also euer Ziel ist es schon, langfristig einen öffentlichen Personennahverkehr auf der Strecke wieder zu haben.
0: Absolut. Wir wollen diese Strecke, die Potenziale der Infrastruktur auch wirklich in Zukunft wieder genutzt sehen. Und da muss man ganz klar sagen, das übersteigt dann natürlich auch die Grenzen von ehrenamtlichem Engagement, auch von privaten Finanzmitteln. Hier ist aus unserer Sicht eigentlich oder sind die Region und der Freistaat Bayern gefordert. Leider sind es beides Partner, die nicht besonders ambitioniert und engagiert diese Aufgaben angehen.
1: Ja, bis dahin macht ihr auf jeden Fall euren Wochenendverkehr auf der Ilztalbahn. Jetzt ist der Bayerische Wald und überhaupt die Region um Passau auch eine Gegend, in der man gut Urlaub machen kann und auch gut Freizeit verbringen kann. Was kann man denn entlang der Strecke machen, sodass man mit eurem Zug hinfahren kann?
0: Also wenn wir mal beginnen, all diejenigen, die Urlaubsgäste im Bayerischen Wald sind, können natürlich mit der Ilztalbahn in die Stadt Passau fahren, die ja wirklich eine äußerst sehenswerte Stadt ist mit auch sehr vielen historischen Gebäuden und von daher auch dann ja die Möglichkeit sozusagen als Urlaubsgast aus dem Bayerischen Wald nach Passau zu fahren. Umgekehrt können diejenigen, die in Passau sind, zum Beispiel auch diejenigen, die mit einer Donauschifffahrt unterwegs sind, auch mal einen Landgang gewissermaßen mit der Ilztalbahn machen. Und dann eben auch ganz wichtig, es gibt ja auch sehr schöne Wanderwege, insbesondere im Ilztal. Die Ilztalbahn ist ja der einzige Verkehrsweg, der sich entlang des Flusses hier schlängelt. Ansonsten gibt es im Ilztal nur eben den Wanderweg. Also hier kann man dann in schönen Etappen, sei es, dass man 5, 10, 15 oder 20 Kilometer Tagesetappe sich vornimmt, auch dann sehr, sehr schöne Wanderungen machen und eben an einem Ilztalbahn-Haltepunkt aussteigen, an einem anderen wieder einsteigen. Und dann natürlich, was auch möglich ist, und das finde ich, da beginnt ja dann im Grunde auch schon die nachhaltige Mobilität viel früher. Man kann zumindest an Wochenenden ja auch mit der Ilztalbahn seine Urlaubsorte Waldkirchen und Freyung erreichen. Da gibt's natürlich auch dann die Busse wochentags. Also wer da nachsucht, kann eben auch dann jetzt hier eine Anreise in den Urlaub auch ohne Auto vornehmen. Und dann, und das ist ganz wichtig, insbesondere von Waldkirchen und Freyung aus gibt es ja auch Anschlussbusverkehre, durch die man von Waldkirchen zum Beispiel die Dreisesselregion erreichen kann, aber auch eben den südböhmischen Zug, der direkt an der Grenze beginnt, hinter Heidmühle in Nowe Udoli. Und das andere ist von Freyung aus eben der Nationalpark. Das heißt, auch von Freyung verkehren Busse einmal in Richtung Nationalparkzentrum, zum anderen aber auch in die Lusenregion Finsterau mit dem Freilichtmuseum. Also es gibt viele Möglichkeiten, wo die Ilztalbahn sie sozusagen dann begleitet bzw. hinbringt. Also wer sich da auf die Suche macht, der wird sehr schnell fündig, wie groß das Potenzial an, ja, ich sag mal, Destinationen, aber auch Wandermöglichkeiten oder auch Radfahrmöglichkeiten eben ist.
1: Ja, also mit Fahrrad oder mit guten Wanderschuhen ist man in der Region sehr gut unterwegs. Da kann man viel machen entlang der Strecke und kann mit euch als Zubringer entweder Hin- oder Rückfahrt machen und wandern, Fahrrad fahren und einen schönen Tag im Ilztal verbringen.
0: Genau, also wie gesagt, es gibt so viel Möglichkeiten. Es ist einfach, ich denke, so wichtig, dass wir letztendlich auch eine Wertschätzung für das bekommen, ich sag mal, was in der Nähe ist oder auch für Gäste aus Deutschland oder Mitteleuropa eine mittlere Entfernung darstellt. Da ist so viel möglich und es sind wirklich ja Kleinode, die es hier gibt, also wunderschöne Stellen, die ich auch immer wieder erwandere. Und das ist dann alles andere als langweilig, wenn man eine solche Tour auch dann das dritte, vierte oder fünfte Mal macht.
1: Jetzt ist gerade mit Fahrradbeförderung in so manchen Zügen ist durchaus schwierig, gerade wenn es dann mehrere Fahrräder werden. Wie sieht es denn in eurem Zug aus, in eurem 628?
0: Also wir haben da ja einen Mehrzweckabteil und von daher sind da schon also auch dann wirklich auch, ich sag mal, Fahrradgruppen möglich. Also da gibt es wirklich dann auch hier letztendlich, ich sag mal, im Normalfall jetzt keine Einschränkung der Kapazität. Also da ist wirklich sehr, ich sag mal, viel möglich. Und da setzen wir auch drauf, dass wir also sagen, es ist hier dann eben auch möglich, dann entsprechend hier auch in Gruppen Fahrradausflüge mit der Ilztalbahn zu unternehmen.
1: Jetzt ist gelegentlich bei euch auf der Strecke auch mal der Schienenbus der Passauer Eisenbahnfreunde unterwegs. Wie oft machen die das denn?
0: Das ist immer in Abstimmung mit den Passauer Eisenbahnfreunden. Also wir streben immer an, im Jahr mehrmals auch historische Fahrten anzubieten. Jetzt ist es so, dass die Passauer Eisenbahnfreunde auch sehr viele Fahrten anbieten beziehungsweise auch Charterfahrten für Besteller durchführen, sodass wir immer miteinander schauen, an welchen Tagen, an denen die Ilztalbahn regulär verkehrt, gibt es eben auch hier die Möglichkeit, dann zusätzlich zu unseren vier Fahrtenpaaren auch noch Schienenbusfahrten einzulegen.
1: Also immer individuell, man kann jetzt nicht sagen, so an Feiertagen fahren die eher mal ein bisschen häufiger oder so.
0: Das muss man es genau, so muss man es einfach sagen. Das Ganze wird immer wieder geplant nach freien Kapazitäten. Also da gibt es jetzt nicht, ich sag mal, ein Muster oder eine, ich sag mal, regelmäßig wiederkehrende Taktung dieser historischen Fahrten. Das wird immer separat veröffentlicht und wird eben dann auch sozusagen fallweise dann auch durchgeführt.
1: Ja, aber da findet man wahrscheinlich auf der Internetseite der Passauer Eisenbahnfreunde dann auch die Termine, denn die führen ja dann auch genau diese Fahrten durch. Ist ja für die eigentlich wirklich die Gelegenheit, so eine richtig schöne Hausstrecke zu haben, direkt aus Passau raus eine schöne Nebenbahn, auf der man fahren kann.
0: Genau so ist es. Und deswegen ist es auch für die Passauer Eisenbahnfreunde letztendlich auch wieder ein Zugewinn, dass eben ja eine der Strecken, die 2002 unterbrochen wurde durch die damaligen Hochwasserschäden, wieder befahrbar ist, seit jetzt mittlerweile dann ja 15 Jahren. Die Strecke nach Hauzenberg ist ja leider bis heute unterbrochen und nur in Passau bis Passau-Lindau befahrbar.
1: Jetzt haben wir einen Punkt noch gar nicht angesprochen. Ihr seid eine GmbH, die Ilztalbahn GmbH. Es gibt aber auch noch den Förderverein Ilztalbahn, der ja bei euch quasi Anteile erworben hat. Also wer ehrenamtlich mitarbeiten möchte, wendet sich am besten an den Förderverein Ilztalbahn.
0: Ja, also es ist so, also letztendlich ist es, ich sag mal, sehr eng. Das Ganze hat letztendlich steuerliche Gründe. Der Förderverein Ilstalbahn wurde gegründet, um die Bahnlinie als Denkmal der Industrie- und Verkehrsgeschichte zu erhalten. Denkmalschutz ist laut Abgabenordnung steuerbegünstigt. Das Betreiben von Zügen gehört nicht zu diesem steuerbegünstigten Bereich. Und um die Gemeinnützigkeit des Fördervereins Ilstalbahn nicht zu gefährden, haben wir 2006 entschieden, die ganzen wirtschaftlichen Angebote der Zukunft nicht über den Verein durchzuführen, sondern genau dafür die Ilstalbahn GmbH zu gründen. Und außerdem als Vertragspartner der Rhein-Sieg-Eisenbahn GmbH war es, glaube ich, auch sehr wichtig, dass wir da auch ein Wirtschaftsunternehmen hatten. Und so haben wir diese, ich sage mal, Trennung der Institutionen vorgenommen, aber die Akteure wirken zusammen für das gemeinsame Ziel der Ilstalbahn der Zukunft.
1: Ja, also das haben ja viele Vereine, dann hilfsweise noch irgendwie eine Firma. Das ist bei euch auch so. Seit 2024 seid ihr auch euer eigenes Eisenbahninfrastrukturunternehmen. Ihr habt ja vorher mit der Rhein-Sieg-Eisenbahn zusammengearbeitet. Das könnt ihr mittlerweile aber auch alles selber machen.
0: Genau, das ist einfach auch letztendlich dadurch begründet, dass sich ja die Rhein-Sieg-Eisenbahn aus dem Bereich Eisenbahninfrastrukturen zurückgezogen hat. Und in diesem Kontext haben wir überlegt, was machen wir? Und wir haben uns dann damals entschlossen, den Weg zu gehen, eben die Infrastruktur jetzt dann sozusagen in eigene Hände zu nehmen. Und wir haben beim Freistaat Bayern eine Unternehmensgenehmigung beantragt und diese auch erhalten. Und deswegen ist jetzt die Eisenbahnbetriebsleitung seit 2024 bei der Ilstalbahn GmbH selber angesiedelt.
1: Ja, also ihr betreibt die Ilstalbahn, sowohl die Infrastruktur, ihr lasst Züge drauf fahren mit einem mittlerweile eigenen Fahrzeug, ein 628 in einer alten Lackierung in Mintgrün. An den Wochenenden ist in der Sommersaison bei euch immer ein reger Verkehr auf der Strecke. Man kann mitfahren bei euch und sich die Ilstalbahn anschauen oder entlang der Ilstalbahn etwas machen. Thomas Schempf war das von der Ilstalbahn. Vielen Dank.
0: Ja, gerne.
1: Alle Achtung vor den Ehrenamtlichen der Ilstalbahn. Die Stilllegung verhindert und dann einen so erfolgreichen Freizeitverkehr auf die Beine gestellt auf der Ilstalbahn. Weitere Informationen gibt es auf der Internetseite der Ilstalbahn. Alle Links habe ich zusammengestellt auf langsamfahrt.de. Ja, auf langsamfahrt.de, da findet ihr auch den Eisenbahn-Podcast Langsamfahrt. Denn was ihr gerade gehört habt, ist die Radiovariante von Langsamfahrt. Eigentlich ist es ein Podcast und der erscheint alle 2 Wochen und ist dann in der Regel auch länger als 1 Stunde und vor allen Dingen auch häufiger. Für das Radio muss ich die Interviews zum Teil deutlich zusammenkürzen. Auf langsamfahrt.de gibt es dann auch wieder immer wieder mal Folgen, die es gar nicht ins Radio schaffen. Also hört mal rein, langsamfahrt.de. Dort gibt es zum einen den Podcast Langsamfahrt alle 2 Wochen und eben auch weitere Informationen zur heutigen Folge zu Ilstalbahn von Passau über Waldkirchen nach Freyung. Mein Name ist Gregor Börner. Ich verabschiede mich bis zum nächsten Mal. Tschüss!

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Ja, und da sind wir wieder, meine Plattenküche und ich. Herzlich willkommen hier bei uns im Freien Bürgerradio Swapfort.

Der Wilde auf dem Motorrad. Das ist eine Figur, auf die sich 1975 sowohl gealterte Teddy Boys als auch 70er Jahre Rocker im Hey Angels Stils einigen konnten. Selbst die ersten scheuen Knospen der noch nicht erblühten Punkbewegung zeigten sich gerne in der Pose in einer Lederjacke und Motorrad. Mit seinem Lederjackensong Motorbucking reiht sich Chris Speeding in die illustre Reihe der One-Hit-Wonder ein. Den hatten wir gerade gehört. 1975 begann eine Zeit des Umbruchs. Auch in Deutschland. Die Band Tonsteine Scherben machte man natürlich sofort für die Parolen verantwortlich, die von Langhaarigen in Che Guevara-Shirts an Häuserwänden gesprüht wurden. Macht kaputt, was euch kaputt macht. Stand da, oder keine Macht für niemanden. Doch diese kämpferischen Songs, die die Musiker sogar den Verdacht aufsetzten, im Umfeld der RAF anzugehören, entstanden in der Frühzeit der 1970er gegründeten Politrockband. Hier ein Titel von denen.

Als der Sänger und Komponist Rio Reiser das Stück »Wenn die Nacht am tiefsten« schreibt, hat er einen ganz privaten Anlass. Er sorgt sich um einen engen Freund, der nach einem Unfall im Krankenhaus liegt. In Reisers Autobiografie heißt es über diese Zeit: »Ich wurde zu Stein. Starkst herum wie Zombie. Ich war ein Untoter.« Reiser lässt sich von dem Ausspruch des vietnamesischen Revolutionärs Ho Chi Minh und mehreren starken Joints inspirieren. So gelingt ihnen ein aufwühlendes Zeugnis der eigenen Depression und Zerrissenheit, und mit »Wenn die Nacht am tiefsten ist, ist der Tag am nächsten«, aber auch eine Umschreibung für den Ausweg aus der Krise, und er findet ihn. Schnell werden die Zeilen zum geflügelten Wort für Hoffnung. 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

Pete Wakefields 18 Wires a Bullet gehört zu jenen Stücken, bei denen man sich fragt, warum sind sie nicht mehr gegenwärtig? Wie alles in der Welt konnten sie aus dem kollektiven Gedächtnis verschwinden. Erst der Soundtrack zum Film Bube, Dame, König, Gras. 1998 wurde dieses Lied wieder zur. Es ist ein Meilenstein in der Musikgeschichte, finden viele.

Was für eine Vorstellung. Der elegante Brian Ferry fährt mit durch den Rotlichtbezirk seiner Stadt. Auf der Suche nach dem schnellen Sex kehrt er in eine Singlebar ein. Er tanzt mit einer Frau und sie schleppen sich dahin, stolpern, er sagt gehen, sie sagt ja. Der Text. Aufgeplustert, in die Knie gegangen, auf geschlossene Umarmung rumgestolpert, ich sage, gehen wir, sie sagt ja. Dämpfe das Licht, den Rest kannst du raten. Oh, fang dir diesen Kick ein. Liebe ist die Droge, an der ich immer denke, an die ich immer denke. Oh, kannst du mich sehen? Liebe ist eine Droge für mich. 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So ist dieser Text. Jawohl. Aber wie gesagt, es war, man höre und staune, der einzige Hit von Roxy Music in den 70er Jahren.

Wir sind immer noch im Jahre 1975. Das war Burning Spear, Marcus Garay. Gilt als einer der Meilensteine der Road Reggae Musik.

Richard und Linda Thompson, eine sehr sehnsuchtsvolle Ballade, geschrieben und gesungen in der Zeit, wo sich beide einer islamischen Sekte angeschlossen hatten und ihre Träume sich aus der Seele sangen.

wollte nur noch daran erinnern, wir sind immer noch im Jahre 1975. Die Soulmusik aus Amerika schwappte jetzt endgültig hinüber. Dieser großartige Titel, es ist kaum zu glauben, erschien aber 1975 kurioserweise lediglich in Finnland. Charles Williams, Standing in the Way. 1, 2, 1, 2, 3.

1975 gab's auch Musik für mich. Lynyrd Skynyrd, eine sehr spezielle Band. Schon einen Tag vorher hat er das Problem mit seinem rechten Triebwerk des Flugzeugs gegeben. Das kleine private Flugzeug der Band. Ihr kleines Privatflugzeug wollten sie bei der nächsten Gelegenheit wechseln. Ein einziger Flug musste es noch schaffen, doch im Himmel über Mississippi fiel erneut das rechte Triebwerk aus. Und kurz darauf das linke. Nun ging es rapide der Erde entgegen. In einem sumpfigen Waldstück hinein, wo die Maschine gegen Bäume prallte. Es fühlte sich an wie in einer Mülltonne, auf die jemand einen Baseballschläger haut. Heute sind Lynyrd Skynyrd vor allem wegen Sweet Home Alabama bekannt und in Erinnerung. Bei dem Flugzeugunglück starben der Sänger Ronnie Van Zandt, er schlief im Gang und flog natürlich komplett raus aus dem Flugzeug. Auch Gitarrist Steve Gaynard und dessen Schwester und ein Crewmitglied starben am 22. Oktober.

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Was soll der Junge machen? Bonnie Wright, what do you want the boy to do?

Brunswick Schwarz. Tears a Cloud of My Heart. Musik aus dem Jahre 1975. Und gucken wir mal Patti Smith Gloria.

Gloria. Dieser Titel stammt eigentlich von Van Morrison, den Sänger von Them damals. Wenn man den Text hört, könnte man denken, er wäre von ihm, aber die New Yorker Dichterin Patti Smith kann kaum mehr als nur den Chorus gebrauchen, in dem der Name des Verehrten super nachgesprochen und buchstabiert wird, Gloria. Sie suchte Songs mit drei Akkorden, über die sie sich improvisieren konnte, sagte Smith später mal. Ich war eigentlich gar nicht interessiert, Gloria zu covern, mochte aber den Rhythmus, da Patti Smith auch die Erzählerperspektive des männlichen Sängers übernahm, interpretierten viele ihre Gloria-Umdichtung zu Unrecht als Lesbenhymne. Der Text. Jesus starb für irgendwessen Sünden, aber nicht für meine. Jesus starb für irgendwessen Sünden, aber nicht für meine. Schmelz in einen Topf voller Diebe. Einen Joker am Ärmel, dichtes Herz aus Stein. Meine Sünden sind meine eigenen. Sie gehören mir, nur mir. Leute sagen, sei vorsichtig. Aber mir ist egal. Die Worte sind nur Regeln und Verbote für mich. Ich komme in den Raum, weißt du, und schau so stolz. Ich bewege mich in dieser Atmosphäre hier. Naja, alles ist erlaubt. Und ich gehe zu dieser Party hier und bin bloß gelangweilt. Bis ich aus dem Fenster schaue, sehe ich dieses süße junge Ding, wie sie auf der Parkuhr springt. Sich daran anlehnt, oh, sie sieht so gut aus. Sie sieht so erlesen aus und ich bekomme dieses verrückte Gefühl. Und dann, ich werde sie zu der meinen machen. Oh, ich werde sie verhexen. Hier kommt sie. Sie läuft die Straße hinunter. Sie kommt sie. Sie kommt nur zu meiner Tür. Hier kommt sie. Kriecht die Treppen hoch. Hier kommt sie, tanzend durch den Gang in einem schönen roten Kleid. Oh, sie sieht so gut aus. Sie sieht so erlesen aus und ich bekomme dieses verrückte Gefühl, dass ich sie die meine machen werde. Und dann höre ich dieses Klopfen an der Tür, höre dieses Klopfen an meiner Tür und ich schaue auf die große Turmuhr und sage, oh meine Göttin, es ist schon Mitternacht und mein Babe läuft durch die Tür, lehnt sich an die Couch und flüstert mir zu, ich mache einen großen Sprung, oh. Und so geht's weiter. Gloria, Patti Smith.

Wir hören und sehen uns an dieser Stelle vielleicht wieder. 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

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Tschüss.

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Und damit herzlich willkommen zu Orbi et Orbi, den Städtemagazin für Swupfurt und den Rest der Welt. Zum Anfang gab es Scorpions und die Geige im Hintergrund war Vanessa May. Die Themen sind heute vielfältig, wieder einmal, aber ein Hauptthema wird bleiben und das ist die Rocknacht oder der Bluesrock in Groß-Lindow. Aber dazu nachher mehr.

Sydney O'Connor mit einem Titel, der schon sehr, sehr alt aus den 60ern, House of Rising Sun. Wir kommen mal zu Informationen aus der Stadt. Wir sind ja ein Städtemagazin und da geht's auch um einige Unternehmen der Stadt, die Wohnbau zum Beispiel. Die hat ja sehr viele Investitionen vorgenommen und das sind zum Beispiel, wurden ja modernisiert Wohngebäude Johann Eichhornstraße 7 bis 10 Ohm in Neuberesinchen, Bruno Petersberg 1 bis 4 sowie Thomas Münzerhof 4. Und der Hauptschwerpunkt war ja eigentlich im Künstlerviertel in Frankfurt-Oder. Da hat ja die Wohnbau ziemlich viel Geld investiert und in die Hand genommen. Heinrich-Zille-Straße war dabei, Rathenau-Straße war dabei und die Georg-Richter-Straße war dabei. Die Baumaßnahmen steigern ja nicht nur den Wert der Wohnung, sondern auch den Wohnkomfort und den Energieverbrauch für die Mieter. Natürlich auch die Mietkosten, was man immer so dabei vergisst zu erwähnen. Dann haben wir eine weitere Meldung aus Frankfurt an der Oder. Nee, nicht aus Frankfurt an der Oder, sondern wir gucken über den Tellerrand hinaus. Und da geht es dann nach Strausberg. Da gibt es eine Premiere am 10. Juli um 19 Uhr. Also nicht mehr allzu lange. Aber es gibt noch weitere Termine. Nach Jahrzehnten kehrt die Milliardärin Claire Sarkanian, ehemals Clara, Anführungsstrichen Clary Wäscher, zurück. Das nun völlig heruntergewirtschaftete Städtchen ihrer Jugend. Nach Gülen. Dessen Bürgermeister und dessen Bürgerinnen und Bürger setzen alle Hoffnung auf die Güte der reichen Geschäftsfrau, um das Städtchen vor dem endgültigen Ruin zu bewahren. Unter ihnen, wie gesagt, Alfred Ill, Kleinbahnhändler und der zukünftige Bürgermeister und einst vor etlichen Jahren der Liebhaber von Clary, der nun zu einer großzügigen Spende sie überreden soll. Doch Claire ist damals nicht freiwillig gegangen. Als gerade mal 17-jähriges Mädchen wurde sie als Hure beschimpft, hochschwanger aus der Stadt verjagt. Was verspricht sich nun also die reiche Dame von Welt von diesem Besuch des heruntergekommenen Städtchen? Dass sie damals so schändlich behandelt, wo sie doch bereits alles, Macht, Einfluss, Reichtum zu besitzen scheint. Die Wohltäterin entpuppt sich als Rachegöttin. Ja, und das Ganze kann man erleben, wie gesagt, im Bad Freienwarden in Strausberg in einem Stück in der Garzauer Straße 20 im etwas anderem Theater. Da gibt es noch weitere Termine. 17.07. um 19 Uhr, 18.07. 19 Uhr, 2.08. 15 Uhr, 15.08. 19 Uhr, 23.08. um 17 Uhr und der 11.09. um 19 Uhr. Das Ganze, die Schauspielerin Cynthia Buchheim, Ines Burdoff und Magdalena Kosch und natürlich den Strausberger Bürgerinnenchor. Da sind viele dabei, die werde ich jetzt nicht vornehmen. Die Inszenierung ist von Paul Spildler, Dramaturgie von Sandra Wolf, Bühne und Kostüm an Christine Müller. Wir haben gerne diese Nachricht weitergereicht. Und wir kommen jetzt einfach mal wieder zur Musik zurück.

0: 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Und jetzt zu dem versprochenen Beitrag von Live in Reitwein mit der Veranstaltung im August in Groß-Lindow.
1: Du gibst 200, vielleicht sogar 300 Euro für ein Konzert aus. So ein richtiges Stadion-Ding.
2: Ja, und verbringst dann erstmal Stunden im Stau auf dem Hinweg.
1: Genau, du zahlst dann 30 Euro fürs Parken, stehst gefühlt eine Meile von der Bühne entfernt und siehst die Band eigentlich nur auf diesen gigantischen Leinwänden.
2: Und für ein, naja, total wässriges Bier drängst du dich dann durch eine massiv gestresste Menschenmasse.
1: Richtig. Das ist für extrem viele Leute heute leider die Realität von Live-Musik. Aber was wäre, wenn ich dir sage, dass es da quasi ein Paralleluniversum gibt?
2: Ein ziemlich faszinierendes Paralleluniversum, ja?
1: Absolut. Ein Ort, an dem du Gitarristen, die von Mark Knopfler und Rod Stewart als absolute Genies gefeiert werden kannst, für den Preis von einem ganz normalen Abendessen sehen kannst.
2: Und das Ganze auf einem dörflichen Sportplatz. Mit kostenlosem Camping.
1: Es geht um das 28. Open Air Groß-Lindow, das am 29. August 2026 stattfindet. Und unsere Quellenbasis heute ist echt besonders, oder?
2: Ja, das ist wirklich ein hochinteressanter Fall. Wir stützen uns hier auf einen verifizierten Radiobeitrag für das Mittagsmagazin von Radio Schlupfort.
1: Das Verrückte daran ist ja die Entstehungsgeschichte dieser Quelle.
2: Richtig. Die redaktionelle Recherche, also das Zusammentragen all dieser harten Fakten, stammt komplett von einem menschlichen Team. Aber die sprachliche Umsetzung des Beitrags hat eine KI übernommen.
1: Was aber komplett handverlesen geprüft wurde. Also das Ding ist absolut wasserdicht und fehlerfrei.
2: Genau. Und unsere Mission für dich als Zuhörer ist es heute, diese Quelle quasi zu entschlüsseln. Wir wollen verstehen, wie ein scheinbar lokales Event in einer kleinen Gemeinde zu so einem Nabel der internationalen Blues- und Rockwelt wird.
1: Wie so eine Masterclass in Sachen Kulturkuration sozusagen. Weil man fragt sich ja schon, wie finanzieren die das? Warum kommen diese ganzen Legenden dorthin?
2: Um das zu verstehen, müssen wir uns komplett von der Vorstellung lösen, dass Musikfestivals immer über diese gigantischen anonymen Agenturen gebucht werden.
1: Ja, wo am Ende irgendwelche Algorithmen entscheiden, wer spielt?
2: Exakt. Was wir hier in Groß-Lindow sehen, ist eigentlich Beziehungsarbeit, die über Jahrzehnte gewachsen ist. Das ist ein riesiges Netzwerk aus Vertrauen.
1: Und dieses Vertrauen, also ich bin ja fast vom Stuhl gefallen, als ich die Fakten zur Infrastruktur gelesen habe.
2: Wegen der Preise.
1: Ja, genau. Lass uns da direkt mal einsteigen. Wir reden hier von einem Vorverkaufspreis von 45 Euro, 50 Euro an der Abendkasse.
2: Und Kinder in Begleitung Erziehungsberechtigter haben sogar komplett freien Eintritt.
1: Was heute ja schon eine absolute Ausnahme ist, aber der wirkliche Wahnsinn, und das muss man sich mal auf der Zunge zergehen lassen, Camping und Parken sind komplett kostenlos.
2: Wenn man sich heutige Mega-Festivals anschaut, wirkt das fast schon naiv, oder?
1: Absolut. Bei großen Festivals wird dir ja für jeden Quadratmeter Zeltplatz nochmal extra Geld aus der Tasche gezogen. Wie trägt sich so ein Event in Groß-Lindow dann finanziell? Ist das reine Liebhaberei?
2: Das denkt man im ersten Moment. Man hält es vielleicht für wirtschaftlich unsinnig. Aber wenn man genauer hinschaut, ist das eine extrem clevere und auch resiliente Strategie.
1: Inwiefern?
2: Naja, indem man das Camping und Parken kostenlos macht, nimmst du den Besuchern erstmal diesen ganzen logistischen Stress. Und den finanziellen Druck natürlich auch.
1: Verstehe. Das Festival wird dann weniger zu einem reinen Konsumprodukt.
2: Ganz genau. Es wird zu einem echten Community-Erlebnis. Die Leute kommen nicht einfach nur für 2 Stunden, haken eine Band ab und fahren wieder. Sie verbringen das ganze Wochenende dort.
1: Ah, und das kurbelt dann natürlich den Umsatz bei der lokalen Gastronomie vor Ort ordentlich an.
2: Richtig. Aber der eigentliche Clou an der ganzen Finanzierung, der liegt im Vertriebsnetzwerk.
1: Oh ja, das Vertriebsnetzwerk, das liest sich in unserer Quelle echt nicht wie eine typische Ticketplattform. Das klingt eher wie so ein, naja, poetischer Reiseführer durch Ostbrandenburg.
2: Es ist extrem lokal verankert, ja?
1: Ich meine, natürlich gibt es auch moderne Online-Tickets über Eventim Light, das steht da auch. Die verschließen sich also nicht der digitalen Welt.
2: Aber die physischen Vorverkaufsstellen sind das Herzstück.
1: Richtig. Schau dir mal diese Liste an. Da gibt es, Zitat, den Laden direkt in Groß-Lindow, dann die Waldschenke in Schlauberhammer.
2: Und mein Favorit, das Lebuser Blumenmädchen in Lebus.
1: Ja, Wahnsinn, oder? Dazu kommen dann noch Touristinformationen in Frankfurt an der Oder, Neuzelle und Fürstenwalde.
2: Und einen direkten Ticketpostversand gibt es auch über den Verein Live in Reitwein e.V.
1: Genau, koordiniert von Wolfgang Konrad, wie es in der Quelle explizit erwähnt wird.
2: Für mich als Großstädter hat das natürlich enormen Charme. Aber mal ehrlich, ist es nicht wahnsinnig ineffizient, Konzerttickets zwischen Rosen und Tulpen in einem Blumenladen zu verkaufen? Aber aus der Perspektive der Community-Bindung, da ist das schlichtweg das mächtigste Werkzeug, das du überhaupt haben kannst. Wir sprechen hier im Grunde von Social Ticketing.
1: Social Ticketing, wie meinst du das genau?
2: Also wenn du dein Ticket nicht einfach anonym mit einem Klick im Internet kaufst, sondern bei der Floristin deines Vertrauens oder eben in der örtlichen Waldschenke, dann wird dieser Kauf zu einem sozialen Akt.
1: Ah, ich verstehe, man redet darüber.
2: Genau. Es verankert das Festival extrem fest im Alltag der ganzen Region. Die Leute identifizieren sich komplett damit.
1: Das heißt, wenn am 29. August 2026 strömender Regen sein sollte,
2: kommen die Leute trotzdem, weil es ihr Festival ist. Diese Art von extrem loyaler Stammkundschaft, die kann sich kein Megakonzern der Welt mit irgendwelchen Facebook-Ads kaufen.
1: Okay, das leuchtet total ein. Das Blumenmädchen ist also sozusagen ein lokaler Influencer mit unschlagbarer Conversion Rate.
2: Genau, weil man sich direkt in die Augen schaut.
1: Und dieses lokale Vertrauen, diese extrem starke Bindung an den Ort, das spiegelt sich ja auch exakt im Booking wieder, wenn wir uns den musikalischen Ablauf mal ansehen.
2: Richtig. Der Tag startet ja um 15 Uhr mit dem Einlass. Und um 16 Uhr beginnt die Musik.
1: Und da macht der Veranstalter nicht den Fehler, mit irgendeiner beliebigen Vorbände anzufangen, oder?
2: Nein, überhaupt nicht. Sie setzen das musikalische Fundament sofort mit Künstlern, die eine sehr tiefe historische Verbindung zum Ort haben.
1: Um 16 Uhr eröffnet Good Clean Fun aus Deutschland mit Southern Jamrock. Und hier gibt es, laut unserer Quelle, eine echt fantastische Hintergrundgeschichte.
2: Du spielst auf Bastian Bohm an.
1: Genau. Der Drama dieser Formation. Er stammt früher selbst aus Groß-Lindow und er hat in der Region wohl einen echten Legendenstatus.
2: Ja, und das hat einen guten Grund. Die Quelle verweiste auf den November 2002, also vor fast 24 Jahren.
1: Beim Projekt Live in Reitwein 49, richtig?
2: Exakt. Da hat er etwas ziemlich Verrücktes auf die Beine gestellt. Ein Projekt namens Tin Pan Alley Celebrates the Last Waltz.
1: Das war so eine Hommage an The Band, oder? Mit wahnsinnigen 13 Musikern auf der Bühne.
2: Richtig. Und jetzt, für 2026, bringt er eine neue Truppe aus Berliner Musikern mit, um ein Allman Brothers Band Tribute zu spielen.
1: Weißt du, für mich klingt das so ein bisschen, als würde ein erfolgreicher Tech-Founder aus Berlin in sein Heimatdorf zurückkehren, um da ins lokale Start-up-Ökosystem zu investieren.
2: Das ist ein toller Vergleich.
1: Nur eben mit Gitarren und Schlagzeugen, statt mit Risikokapital.
2: Ja, und was er aus Berlin mitbringt, ist massives musikalisches Kapital. Ein Allman Brothers Tribute zu spielen, das ist handwerklich extrem anspruchsvoll.
1: Wegen dieser Twin-Gitarren.
2: Genau, du brauchst diese perfekt harmonierenden Twin-Gitarren, du brauchst oft zwei Drummer und du brauchst vor allem ein tiefes Verständnis für diesen jamlastigen Southern Rock.
1: Also das ist kein einfaches Coverband-Geschrammel.
2: Definitiv nicht. Indem man ihn den Tag eröffnen lässt, passiert zweierlei. Erstens, das lokale Publikum wird sofort emotional abgeholt, weil da einer von ihnen auf der Bühne steht.
1: Und zweitens?
2: Zweitens wird sofort ein unfassbar hohes musikalisches Niveau gesetzt. Das signalisiert allen Anwesenden, wir machen hier keine halben Sachen. Wer hier spielt, muss sein Instrument meisterhaft beherrschen.
1: Und das führt uns eigentlich direkt zum nächsten Act um 17.45 Uhr. Der führt diesen Authentizitätsstandard ja nahtlos weiter, kommt aber geografisch aus einer ganz anderen Ecke.
2: Du meinst Elisa Frank aus Frankreich.
1: Richtig. Sie spielt Blues und Roots Rock. Und wenn ich mir anschaue, wie sie ihre Karriere aufgebaut hat, das ist extrem spannend. Sie hat auf der Straße angefangen.
2: Eine harte Schule.
1: Absolut. Konkret waren das Auftritte auf den Straßen von Ballyshannon in Irland während des Rory Gallagher Festivals. Damals mit einer Band namens Frank.
2: Und von der Straße weg wurde sie dann direkt für die professionelle Musikindustrie entdeckt.
1: Genau, von Ruf Records für deren Blues Caravan 2026. Und jetzt, in Groß-Lindow, tritt sie im Trio auf. Ganz ohne, und das finde ich ein tolles Zitat aus der Quelle, ohne visuelles Brimborium.
2: Sie setzt laut den Unterlagen komplett auf Emotionen, Spontanität und Echtheit.
1: Ja, und da frage ich mich, zeigt ihr Weg von der irischen Straße zum Blues Caravan nicht eigentlich, dass das Publikum genau diese rohe, ungefilterte Echtheit sucht, anstatt dieser völlig überproduzierten Shows?
2: Das ist genau der Punkt. Die Straße verzeiht dir keine Fehler. Wenn du als Straßenmusikerin nicht ab der ersten Sekunde Emotionen transportierst,
1: Dann gehen die Leute einfach weiter.
2: Exakt. Du hast da keine Lichtshow, du hast keine Pyrotechnik, hinter der du dich irgendwie verstecken kannst. Dass sie von dort direkt in diesen renommierten Blues Caravan gebucht wurde, das spricht Bände über ihre Qualität.
1: Das Festival nutzt sie also am späten Nachmittag, um ganz klar zu machen, hier geht es um den rohen Kern der Musik.
2: Genau. Wobei man sich natürlich fragen könnte, ob diese Reduzierung, dieses kein visuelles Brimborium, eigentlich eine bewusste künstlerische Entscheidung ist.
1: Oder ob es einfach eine logistische Notwendigkeit für ein kleines Sportplatzfestival ist. Das habe ich mich auch gefragt.
2: Das ist das Geniale daran, es ist beides. Natürlich hat ein Sportplatz in Brandenburg nicht die Infrastruktur für fliegende Bühnenelemente.
1: Wäre auch ein bisschen absurd dort.
2: Richtig. Aber im Blues and Roots Rock ist genau dieses Fehlen von Überproduktion ja kein Mangel. Es ist ein Qualitätsmerkmal.
1: Das Publikum sucht dort also genau diese Intimität.
2: Absolut. Sie wollen sehen, wie der Schweiß auf der Gitarre landet. Die logistische Beschränkung wird hier quasi zur ästhetischen Stärke des Festivals umgemünzt.
1: Okay, das verstehe ich. Die Sonne beginnt also langsam unterzugehen. Das Publikum ist durch Bastian Bohm und Elise Frank komplett im Hier und Jetzt angekommen. Sie wissen, es wird handgemacht und echt.
2: Und dann vollzieht das Festival einen ziemlichen Sprung.
1: Ja, ab 19.30 Uhr verlassen wir die europäische Straßenmusik und bauen so eine Art transatlantische Brücke auf. Da betreten nämlich die Delta Generators aus den USA die Bühne.
2: Mit Frontmann Brian Templeton an Gesang, Harp und Akustikgitarre.
1: Genau. Und die waren laut Quelle wohl schon im Jahr 2025 das absolute Highlight beim Bluesfestival in Schöppingen. Aber hier bin ich wirklich über die musikalische Beschreibung gestolpert.
2: Warum?
1: Naja, wir haben hier eine Band aus der kühlen Nordostküstenmetropole Boston, aber sie spielen eine Mischung aus Memphis Soul, Louisiana Funk und klassischem Rock'n'Roll. Wie passt das denn zusammen?
2: Geografisch scheint das im ersten Moment wirklich ein Widerspruch zu sein. Boston ist ja wahnsinnig weit weg von den Sümpfen Louisianas.
1: Eben.
2: Aber was wir hier beobachten, ist eigentlich die internationale Evolution der amerikanischen Roots-Musik. Musiker in Städten wie Boston haben diese Südstaaten-Einflüsse studiert und verinnerlicht.
1: Und dann mischen sie das mit der urbanen Energie ihrer eigenen Stadt.
2: Ganz genau. Es zeigt einfach, dass der Geist des Memphis Soul oder des Louisiana Funk heute nicht mehr strikt an irgendwelche Postleitzahlen gebunden ist.
1: Bedeutet das nicht, dass Genres wie Amerikaner und Delta Blues völlig von ihrer eigentlichen Geografie entkoppelt wurden?
2: Nicht völlig. Der Sound ist ein globales Vokabular geworden, ja. Aber eine Band wie die Delta Generators muss diese kulturellen Wurzeln, also das Mississippi Delta, die Studios in Memphis, zutiefst respektieren, um authentisch zu klingen.
1: Sonst klingt es halt sofort wie eine billige Kopie.
2: Richtig. Und das Publikum in Groß-Lindow, das ja durch Vereine wie Live in Reitwein über Jahrzehnte richtig geschult wurde, das würde eine Kopie sofort entlarven.
1: Und genau dieses extrem geschulte Publikum bekommt dann um 21.15 Uhr etwas serviert, wo mir beim Lesen echt die Kinnlade runtergefallen ist.
2: Du meinst Seaform Green aus Irland?
1: Ja, ein Duo bestehend aus Murienne McDermott Long und Dave O'Grady. Die verzaubern mit Folkrock und diesem unglaublich harmonischen Satzgesang. Die waren übrigens schon mal im Mai 2025 in der Region, bei Live in Reitwein Nummer 127.
2: Aber die Referenzen für ihr zweites Album sind der eigentliche Hammer.
1: Ja, hör dir das mal an. Das Album heißt Martin's Garden und wurde von Rich Robinson produziert.
2: Dem Gitarristen der Black Crowes.
1: Genau. Und nicht nur das. Auf dem Album spielt Legende Derek Trucks an der Slide-Gitarre mit. Und als ob das noch nicht reicht, Ronnie Wood von den Rolling Stones ist auf weiteren Aufnahmen dabei.
2: Das ist kein normales Name-Dropping mehr. Das ist das absolute Who is Who der globalen Rockgeschichte.
1: Und genau hier musst du mir helfen. Wie zum Teufel bekommt ein Sportplatzfestival in einem brandenburgischen Dorf eine Band, die von den Black Crowes produziert wird und mit den Stones aufnimmt? Zahlen die Gagen in Millionenhöhe?
2: Nein, überhaupt nicht. Und hier kommen wir zur echten Mechanik der europäischen Tourneewirtschaft für solche Nischengenres.
1: Okay, erzähl.
2: Bands aus den USA, UK oder eben Irland kommen für, sagen wir, 30 Tage nach Zentraleuropa. Sie spielen in den großen Clubs in Berlin, Hamburg oder Prag, aber dazwischen haben sie sogenannte Off-Days, freie Tage.
1: Und ein freier Tag auf Tour ist wahrscheinlich richtig teuer, oder?
2: Enorm teuer.

0: Lose Camping erwähnt.
1: Diese familiäre Atmosphäre gilt für die Bands ganz genauso. Die werden dort professionell betreut, fürstlich verpflegt und spielen vor einem Publikum, das wirklich jeden Gitarrenlick feiert.
0: Das ist dann für Musiker, die seit Wochen im Tourbus schlafen, wahrscheinlich eine totale Oase.
1: Oft ist so ein von Leidenschaft getragenes Dorffestival das absolute Highlight der ganzen Tour.
0: Und da gibt es ja noch eine Detail bei Seaform Green, das das total unterstreicht. Die Quelle verrät, dass für diesen einen Auftritt in Groß-Lindow extra eine eigene Rhythm-Section geordert wird.
1: Ja, das ist aus logistischer Sicht ein enormer Aufwand.
0: Also die fliegen nicht einfach als Duo ein und machen ein bisschen Akustikgitarre, sondern sie stellen exklusiv für diesen Abend eine komplette Rhythmusgruppe zusammen.
1: Sie müssen lokale Bassisten und Drummer finden, Noten austauschen, proben. Aber dass sie diesen Aufwand betreiben, beweist einfach den riesigen Respekt der Band vor diesem spezifischen Festival. Die wissen ganz genau, Groß-Lindau erwartet das volle Brett.
0: Und das volle Brett wird definitiv geliefert. Besonders wenn wir uns den Headliner anschauen, der um 23 Uhr auf die Bühne geht. Die Nacht ist hereingebrochen und dann betreten Miguel Montalban and the Southern Vultures die Bühne.
1: Ein extrem internationales Konstrukt, Mitglieder aus Chile, Großbritannien, Italien und Rumänien.
0: Und die Geschichte von Miguel Montalban ist echt Wahnsinn. Ein YouTube-Star als Headliner auf einem ländlichen Sportplatz-Festival.
1: Vom Straßenmusiker zur weltweiten YouTube-Sensation laut unserer Quelle. Ekstase pur.
0: Und die Zitate über ihn. Rod Stewart nennt ihn, ich zitiere, einen der besten Gitarristen Londons. Und Mark Knopfler bezeichnet ihn als absolut exzellenten Musiker.
1: Wenn Mark Knopfler dich öffentlich adelt, dann hast du es handwerklich wirklich geschafft.
0: Aber da muss ich mal kritisch nachhaken. Man könnte doch meinen, dass sich ein viraler YouTube-Star total mit dieser handgemachten, ehrlichen Roots-Rock-Atmosphäre beißt, die den ganzen Tag aufgebaut wurde. Ist das nicht ein krasser Stilbruch?
1: Das könnte man im ersten Moment absolut denken. YouTube assoziiert man ja oft mit schnelllebigen Trends und irgendwelchen Algorithmus-Tricks.
0: Eben, nicht gerade mit traditionellen Blues.
1: Aber bei Montalban liegt der Fall anders. Hier schließt sich nämlich der Kreis zu Elise Frank vom Nachmittag. Beide haben auf der Straße angefangen.
0: Ah, stimmt.
1: Wenn du auf den Straßen von London spielst, hast du genau 10 Sekunden Zeit, um einen Passanten, der eigentlich zur U-Bahn rennt, zum Stehenbleiben zu bewegen. Das erfordert eine unglaubliche Präsenz.
0: Ist die Straße also heute quasi die ehrlichste Castingshow für Weltklasse-Gitarristen?
1: Ja, und Straßenmusik und YouTube teilen sich eigentlich den absolut brutalsten Feedback-Loop der Welt. Auf der Straße gehen die Leute weiter, wenn du sie nicht packst. Auf YouTube scrollen sie einfach weiter.
0: Der Algorithmus ist also die moderne Fußgängerzone.
1: Perfekt zusammengefasst. Wer sich dort als reiner Instrumentalmusiker durchsetzt, bringt eine rohe Energie mit, die sich im Netz bewiesen hat. Montalban bringt genau das direkt auf den Sportplatz. Es ist kein Stilbruch, es ist die moderne Evolution des Genres.
0: Das ergibt absolut Sinn. Und weißt du, was mir bei all diesen internationalen Schwergewichten am allerbesten gefällt? Die Art und Weise, wie das Festival die Pausen füllt.
1: Ah, du sprichst die Terrasse an.
0: Genau. Während auf der großen Bühne zwischen Boston, Irland und Chile umgebaut wird, spielt auf der Terrasse die deutsche Formation Steamroller, Wolle Schröter und D-Check.
1: Und das ist eine echte Institution dort.
0: Ja, die feiern laut unserer Analyse unglaubliche 20 Jahre seit ihrem Debüt. Sie spielen bereits zum 5. Mal auf genau dieser Terrasse und bringen sogar noch einen Special Guest mit.
1: Und das ist vielleicht das größte Geheimnis dieses Festivals. Es schafft ein Ökosystem komplett ohne Hierarchien.
0: Wie meinst du das genau?
1: Die Headliner aus London oder Boston werden nicht isoliert in irgendwelchen Backstage-Containern versteckt. Das Publikum pendelt ganz natürlich zwischen der Hauptbühne und der Terrasse. Steamroller auf der Terrasse ist für das Gesamtgefüge genauso wichtig wie Montalban auf der Mainstage.
0: Sie sind also quasi der Kitt, der das Ganze zusammenhält.
1: Genau. Es ist eine Begegnung auf absoluter Augenhöhe. Musiker und Publikum verschmelzen zu einer Einheit, weil die Energie in den Pausen keinen Moment abreißt.
0: Eine Begegnung auf Augenhöhe, das fasst es wirklich perfekt zusammen. Wenn wir diesen ganzen Festivaltag jetzt mal Revue passieren lassen, was für ein unglaubliches Bild sich hier ergibt.
1: Es ist ein echter Spagat.
0: Total. Wir blicken auf ein Festival, das einerseits diese tief verankerte lokale Seele hat. Wir haben Bastian Bohm, der in die Heimat zurückkehrt. Wir haben Steamroller mit ihrem 20-jährigen Jubiläum auf der Terrasse. Und wir haben dieses wahnsinnige Ticketnetzwerk vom Laden in Lindau bis zum Blumenmädchen in Lebus.
1: Alles getragen von den Machern des Live-in Reitwein e.V.
0: Und auf der exakt anderen Seite

0: Heute haben wir diese atemberaubende internationale Exzellenz. Künstler, die von Ruffin Records gefördert werden, die mit den Black Crowes arbeiten, Ronnie Wood auf der Platte haben und von Mark Knopfler gefeiert werden.
1: Und das alles verschmilzt auf einem ganz normalen Sportplatz. Für 45 Euro Eintritt bei freiem Camping.
0: Das muss man erstmal verarbeiten. Es ist eigentlich nicht nur ein Line-up, es ist fast schon eine Kampfansage an die komplette Kommerzialisierung der Live-Musikbranche.
1: Es beweist vor allem, dass musikalische Weltklasse und ländliche Bodenständigkeit überhaupt keine Gegensätze sein müssen. Und das führt mich zu einem abschließenden, vielleicht etwas provokanten Gedanken, den man aus dieser Analyse ziehen sollte.
0: Ich bin gespannt.
1: Denk mal an die Zukunft der Live-Musik. Wir sehen momentan, dass die Ticketpreise für große Stadiontourneen völlig außer Kontrolle geraten. Algorithmen diktieren diese dynamischen Preise. Und Fans verschulden sich teilweise fast nur, um ihre Idole als kleine Pixel auf einer riesigen LED-Wand zu sehen.
0: Ja, es ist teilweise echt absurd geworden.
1: Wenn aber gleichzeitig Künstler von absolutem Weltrang, also Leute, die den Respekt der größten Rocklegenden unserer Zeit genießen, ganz bewusst die Entscheidung treffen, über die Dörfer zu touren, auf Sportplätzen zu spielen und dort bei freiem Camping die beste Show ihres Lebens abzuliefern. Was sagt uns das?
0: Dass da gerade eine Gegenbewegung entsteht?
1: Vielleicht noch mehr als das. Ich glaube, es zeigt, dass das wahre Premium-Erlebnis der Zukunft nicht das teure VIP-Ticket in irgendeiner sterilen, künstlichen Arena ist. Das ultimative Luxusgut für echte Musikfans wird die Nähe sein. Die absolute Echtheit.
0: Also, dass solche ländlichen, von der Community getragenen Festivals am Ende als das einzig Wahre übrig bleiben?
1: Ja. Sie könnten der Ort sein, an dem die echte Live-Musik überlebt, während diese riesigen, unpersönlichen Stadiontouren zunehmend als steril empfunden werden und irgendwann vielleicht unter ihrem eigenen finanziellen Gewicht kollabieren.
0: Das ist ein richtig starker Gedanke. Die Rückkehr zur analogen Nähe als der wahre Luxus unserer Zeit. Denk mal genau darüber nach, wenn du, lieber Zuhörer, das nächste Mal überlegst, wie und wo du Musik eigentlich live erleben möchtest.
1: Stehst du lieber als anonymer Käufer mit einem QR-Code in der ewig langen Schlange eines Betonstadions?
0: Oder triffst du dich lieber auf einem Feld in Brandenburg, umzingelt von Leuten, die genau wie du einfach nur spüren wollen, wie ein echter Verstärker die Luft zum Vibrieren bringt? Wir hoffen, dieser Deep Dive hat dir eine ganz neue Perspektive darauf gegeben, was in der Kulturkuration alles möglich ist. Vor allem, wenn die richtigen Leute mit der richtigen Leidenschaft am Werk sind.
2: An der Stelle sei erwähnt, dass die Moderation nur KI gestützt war. Alles andere wurde von uns erarbeitet.

Nina Schuber, ich hasse dich. Wir verzichten oder ich verzichte bewusst auf die Musik zu dem Event von Live in Rheinwein, weil da hört mal Live in Rheinwein mittwochs immer um 20 Uhr rein. Da macht der Wolle das ganz alleine, die Musik, die da gespielt wird, so ein bisschen anzuspielen und euch Geschmack auf diese Veranstaltung zu machen.

Kommen wir zu Veranstaltungen in der Stadt. Es sind ja Ferien. Da geht's los am Montag, den 13. Juli um 10 Uhr in der Stadt- und Regionalbibliothek im Haus 2 unter dem Motto Die Schule der magischen Tiere, endlich Ferien. Ab 6 Jahre. Ein Ferienkurs, Buchbinden für Kinder, japanische Bindung, ist ab 8 Jahre gedacht, ist in Deutsch und Polnisch. Das Ganze um 10 Uhr im Brandenburgischen Landesmuseum für moderne Kunst in der Rathaushalle. Für alle Sportbegeisterten geht es immer weiter. Sport in der City, Pilates mit Femaktiv am Anger um 11 Uhr, Tischtennis in der Nähpassagen um 15 Uhr, Yoga bei Sport in der City um 17 Uhr am Anger und dann um 18.30 Uhr Zumba mit den Red Cox, ebenfalls am Anger. Am Dienstag eine Diktatur auf der Spur unterwegs im Stasi-Unterlagenarchiv, dann um 10 Uhr am 14. Juli natürlich im Archiv draußen der Ferienkurs Buchbinden für Kinder. Den gibt es dann auch am 14. um 10 Uhr im Brandenburgischen Landesmuseum. Einer Diktatur auf der Spur um 16 Uhr nochmal die Möglichkeit. Wo Ästhetik, ein Plädoyer, eine Abschiedsvorlesung der Europa-Universität Viadrina am Senatssaal. Hauptgebäude 109 um 18 Uhr. Das ist die Abschiedsvorlesung von Professor Dr. Andrea Allerkamp mit Grußworten von Professor Dr. Eduard Mühle, der ja, einen sagen leider, Präsident der Viadrina ist. Konzert des Orchesters der Frankfurter Musikfreunde am 14. Juli um 19 Uhr im Kleistmuseum. Die Frage, kann man mit Männern Urlaub machen, ist immer noch nicht beantwortet und die stellt sich wieder am 15. Juli um 15 Uhr im Haus der Künste. Wer sich sportlich betätigen will um 15 Uhr am Mittwoch, den 15. Juli, da gibt es dann wieder Tischtennis in den Nähpassagen. Bei Sport in der City heißt das Golf, natürlich auf dem Golfplatz, auf der östlichen Seite des Verflechtungsraums. Traum, Grenzuniversität, Texte und Kommentare aus 3 Jahrzehnten, Europa-Universität, Viadrina, Senatssaal, im Hauptgebäude im Raum 109 am Mittwoch. Dann gucken wir mal, da gibt es wieder den gemeinsamen Stadtspaziergang. Das ist eine Gruppe von Menschen, die sich da trifft, die einfach nur zusammen quatschen wollen, spazieren gehen wollen und vielleicht nebenbei auch was Neues in der Stadt entdecken. Wer einsam ist und gerne Gespräche sucht, ist hier herzlich willkommen. Immer am Steinbockbrunnen in der Bischofstraße 17, diesmal Donnerstag, der 16. Juli. Sport in der City, 17.30 Uhr am Anger, Bauch und Rücken mit dem USC. Dann gibt es wieder der klassische Afterwork am 16. Juli um 18 Uhr in der Sky Lounge, um im Turm 24 von unseren Kollegen von der Oderwelle. Tischtennis in den Lesierpassagen, 18.15 Uhr am Donnerstag. Die Frage, ob man mit Männern Urlaub machen kann, stellt sich auch um 19.30 Uhr am Donnerstag. Und dann gucken wir mal, machen wir mal ein bisschen Musik.

immer noch so ein bisschen in Frankfurt oder Tischtennis mit dem im Tischtennisclub in Frankfurt oder um 16 Uhr am Freitag, den 17. Juli. Sommermusik unter den Linden heißt das in der Begegnungsstätte in der Guten Stube um 16 Uhr am Freitag. Novum Park hinter dem Stadion des SOSIR in Zbubice ist ein, ja, was soll's sein? Tanz, Natur, Menschen, Musik. So heißt das Ganze. Eintritt ist hier frei. Work-Life What? Diese Frage ist dann auch wieder bei den Oderhähnen. Am Freitag um 17. Juli um 19.30 Uhr. Tischtennis gibt es auch am Samstag um 12.15 Uhr in den Nähpassagen. Und was haben wir noch so alles? Die Dauerausstellung, öffentliche Führung am Museumssonntag. Es ist ja dieses Mal der 19. Juli, der Museumssonntag. Da gibt es in vielen Bibliotheken und Museen Führungen. Und die jetzt alle vorzulesen, würde zu lang sein. Aber wie gesagt, es gibt eine Ausstellungseröffnung noch. Herzwärts wild. Ostdeutsche und polnische Künstlerinnen. Das Ganze am 19. Juli, 11 Uhr, ist die Eröffnung im Landesmuseum für moderne Kunst am Pacu. Mir bleibt eigentlich bloß noch Tschüss zu sagen und eine schöne Woche zu wünschen. Tschüss.

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1: Hallo und herzlich willkommen zu einer weiteren Sendung von Radiostimme, dem politischen Magazin der Initiative Minderheiten zu den Themen Minderheiten, Mehrheiten und Machtverhältnisse. Aus dem Heimstudio begrüßt euch Melanie Konrad. Die Technik hat für heute Nico Reiter übernommen. Der Titel der heutigen Sendung lautet: Liebe ist vielfältig. Hast du bei Liebe ist auch das nackte Comic-Hetero-Pärchen im Kopf, das seit den 1960er Jahren auf Grußkarten zu finden ist? Bei Radio Stimme wollen wir weg von diesem Stereotypenbild. In drei Beiträgen zeigen wir euch heute einen kleinen Ausschnitt zum Thema Vielfalt von Liebe, Beziehungsformen und Sexwelt. So erzählen drei Erwachsene über ihre polyamore Beziehungskonstellation mit Kleinkind, und die Kinderbuchautorin Katharina von der Garten berichtet über ihr Buch Das Liebesleben der Tiere. Zwischendrin ein Hörspiel über die Liebe zum Schmunzeln. Kommen wir gleich zum ersten Beitrag. Sierra, Sky und Julia leben in einer polyamoren Beziehung und ziehen zu dritt die kleine Ronja groß. Sie waren in der Sendung Offenherzig zu Gast und haben über ihr Leben und ihre Entscheidungen erzählt. In der Sendung Offenherzig trifft die Moderatorin Katrin Löffel in einer Folge Menschen, die von ihren Lebensentscheidungen erzählen. Diesmal eben die drei jungen Eltern. Wir bringen im Folgenden zwei Ausschnitte aus dem Gespräch, das im Juni diesen Jahres auf Radio Orange 94.0 erst ausgestrahlt wurde. Lernen wir zuerst Sierra, Sky, Julia und Ronja etwas näher kennen.
2: Hallo, ich bin Sierra und ich arbeite in der IT und bin seit Master in Party. In einer Produktion.
3: Ich bin Sky und ich bin in der Energiewirtschaft tätig und ich bin seit über 6 Jahren mit Julia und Sierra zusammen.
4: Ich bin Julia, ich bin Mama geworden, mein Leben total verändert, positiv. Ich bin von Grenz. Ich freue mich schon auf das Gespräch.
5: Ja, ich mich auch. Die aktuelle Lebenssituation, wie sieht die aus? Also wie lebt ihr gerade?
4: Also wir mieten zwei Wohnungen in Gehweite und die Wohnung, wo wir jetzt gerade sind, das ist

0: Ihr habt das Wort Polyamorie und Triade verwendet. Wie definiert man das für Menschen, die und für Hörer und Hörerinnen, die das Wort vielleicht nicht kennen, Triade bzw. Polyamorie?
1: Ich glaube, vorweg ist es wichtig zu sagen, dass es nicht eine Form von Polyamorie gibt. Jede Person definiert es anders. Das, was für mich eine ganz gut funktionierende Beschreibung ist, ist, dass wir einander nicht einschränken in unseren Beziehungsgestaltungen. Das heißt, jede Person kann so viele Beziehungen führen, wie sie möchte. Wir kommunizieren einfach offen darüber und damit ist die Sache für uns eigentlich sehr auf Transparenz und gegenseitigem Verständnis aufgebaut. Und wir drei, bei uns dreien ist es halt so, dass wir drei jeweils miteinander eine Beziehung führen. Und es ist aber durchaus auch so, dass ich noch eine langjährige andere Beziehung habe, die schon über 10 Jahre, über fast, ich glaube 16 Jahre oder so schon läuft. Und Sarah hat auch noch eine weitere Partnerschaft. Dann gibt es da, und die sind jeweils auch Polyamor. Das heißt, wir sind da in einem Netzwerk von Leuten, die eigentlich auch einander zumindest vom Sehen her kennen.
0: Jetzt hast du schon über dich und Sarah gesprochen. Hast du noch eine weitere Beziehung?
2: Im Moment nicht, da ich bezeichne mich aber trotzdem als Polyamor und auch wenn ich jetzt keine Beziehungen hätte, würde ich das tun. Wir sind zu dritt und mit der Ronja bin ich gerade eigentlich zeitlich total ausgelastet und zufrieden so. Schauen wir mal, was die Zukunft bringt. Ich bin auf jeden Fall offen dafür, dass sich da was verändert, aber jetzt muss es gerade nicht sein.
1: Zwei Beziehungen sind eh schon sehr viel.
0: Ich habe drei ja mit Baby, oder?
2: Irgendwann habe ich gescherzt, dass ich mich ja gar nicht so poly fühle, weil ich schon länger keine weitere Beziehung hatte. Dann haben alle gelacht, weil wir ja zu dritt in einer Triade sind, was eigentlich total polyamor ist oder wie auch immer man es bezeichnen will. Sarah hat gelacht. Für mich ist das einfach so normal, dass ich nicht so viel drüber nachgedacht habe, wie ich es bezeichne.
3: Ja, man muss auch dazu sagen, dass wir unter uns dreien schon 4 Beziehungen haben. Also jeweils 2 Leute miteinander und dann eine eigene Beziehung zu dritt, die halt, auf die man auch nicht vergessen darf, weil die hat eine eigene Dynamik und die braucht auch Raum zum Wachsen. Und es ist jetzt besonders wichtig, weil oft die Zeit, die wir zu dritt verbringen, halt sehr babyorientiert ist.
1: Ja. Da gibt's meistens viel zu organisieren und durchzubesprechen und zu planen.
3: Aber jemand hat schon als Antwort auf einen Blogartikel uns angeboten, dass sobald Ronja ein bisschen größer ist, sie uns anbietet, dass sie einen Abend babysittet, damit wir mal ein Date zu dritt wieder haben können.
1: Mhm. Ja, mal schauen, wann das möglich sein wird.
3: Bald, nicht wahr?
0: Ja. 6 Jahre seid ihr schon zusammen. Und wann ist der Babywunsch entstanden?
2: Zuerst kam mal die Entscheidung, ob wir zusammen wohnen wollen und ob das klappt. Und dann wenn das klappt, haben wir uns gedacht, dann kommt diese Entscheidung. Und das war ungefähr.
3: Es muss 2016 gewesen sein. Ich habe das gestern nämlich gehört, dass du 2016 mit jemandem auf einem Poltreffen darüber geredet hast.
1: Es war ein langer Prozess, überhaupt einmal zu entscheiden, dass wir zusammenziehen und dann die vielen Überlegungen, wie wir die Wohnsituation gestalten. Und als wir das dann so etabliert hatten, unsere jetzige Wohnsituation, war es dann eh klar, dass es auch geht, zu dritt Agents zu sein. Wir haben es dann aber dann nochmal genau durchbesprochen, wie wir das mit Zeitgestaltung machen und damit wir halt jeweils auch Freizeit haben und nicht in diesem normalen klassischen Schema drin bleiben, dass eine Person die meiste Arbeit hat und alle diese Sachen. Mhm. Es war ein langer Prozess, wo wir uns sehr viel Gedanken gemacht haben, auch von der finanziellen Seite her, wie wir das machen, wenn dann eine Person kein oder wenig Einkommen hat und dergleichen.
0: Ihr seid zu dritt. Gibt es denn auch Dinge, mit denen ihr euch mehr beschäftigen müsst als ein Zweierpärchen?
3: Ja, zum Beispiel, wir müssen uns halt zu dritt bei vielen Sachen einig werden. Ein Beispiel wäre etwa, wie wir Fotos von Ronja wem zur Verfügung stellen, im Zeitalter von Social Media und so ist das ja eine berechtigte Frage. Und da haben wir unterschiedliche Standpunkte, Ideen, Bedürfnisse. Und dann müssen wir uns auf etwas einigen diesbezüglich. Oder ob wir Schimpfwörter verwenden.
2: Haben wir uns oder
3: ja. Es ist Work in Progress. Und da ist sehr viel Diskussionsbedarf. Aus diesem Grund tun wir einmal in der Woche uns 2 Stunden zusammensetzen, damit wir auch über solche Sachen diskutieren können, auch über emotionale Themen, die in der Woche einfach hochgekommen sind oder administrative Sachen. Aber es ist halt bei vielen Sachen, die Ronja Zukunft betreffen oder wie wir sie vielleicht irgendwann mal erziehen wollen, müssen wir uns halt immer zu dritte Sachen absprechen. Allein auch so Kleinigkeiten wie warm ziehen wir sie an. Wir haben endlos darüber diskutiert, ob wir es zu warm oder zu kalt anziehen, weil wir auch selber unsicher sind, alle drei. Und natürlich wollen wir alle das Beste. Und wichtig ist, dass wir uns gegenseitig vertrauen, dass wir alle drei, auf jeden Fall, egal ob was für ein Blödsinn wir sagen, das Beste für Ronja wollen.
0: Dadurch, dass ihr zu dritt seid, musstet ihr euch andere Gedanken machen?
2: Ich glaube, dass sich viele Leute diese Gedanken machen oder halt diese Fragen stellen, nur vielleicht ein bisschen anders, weil nicht zu dritt. Und andere stellen sich vielleicht gar keine Fragen, also es ist sehr unterschiedlich.
1: Ja, je mehr Personen in der Konstellation sind, desto mehr Personen müssen, also desto mehr Bedürfnisse müssen dann halt auch mit berücksichtigt werden. Und ich glaube, wir haben besonders viele Gespräche gehabt im Vergleich zu sonst, weil wir einfach da mehr vereinbaren mussten.
3: Muss man auch bedenken, dass Finanzen sind zu dritt naturgemäß etwas komplizierter mit der Art und Weise, wer was zahlt, wie Fixkosten verteilt werden. Aber ich nehme seit 2 Jahren fix vor, dass ich bald einen Artikel drüber schreibe, wie das bei uns gemacht wird und welche Ideen dem zugrunde liegen.
1: Ja.
3: Und welche Ansätze. Und das ist, da gibt's recht viel drüber zu sagen und zu reden.
2: Ja. Wir haben aber auch sehr viel drüber gesprochen, eben wie wir es vereinbaren können, dass wir trotzdem Zeit für unsere weiteren Beziehungspartner, Partnerinnen haben. Und wie viele Abende im Monat wir zum Beispiel für Dates gerne hätten oder für Sport oder Freizeit allgemein. Und das haben wir versucht, so einen Probemonat geplant. Einfach nur mal um zu schauen, ob sich das, was wir gerne hätten, theoretisch ausgehen könnte.
0: Mit Baby.
2: Mit Baby.
0: Und da war das Baby aber noch nicht da.
1: Nein. Genau. Ja, es ist gar nicht so einfach, weil man muss sich dann ja überlegen, dass man ja dann die anderen nicht vernachlässigen will, aber mit einem Kind muss man ja natürlich auch eine Beziehung pflegen und dann will man halt das so machen, dass es sich dann alles ausgeht. Also ja, es ist die Frage überhaupt, wie sich das dann mit einem zweiten Kind ausgehen würde. Da sind wir jetzt gerade auch am viel nachdenken, wie sich das ausgehen könnte.
0: Also steht es im Raum, die Überlegung, die Familie noch weiter zu vergrößern?
2: Es steht im Raum, aber es ist noch nicht weiter. Es gibt noch keine Entscheidung. Mhm.

Ja.

0: Aufnahme.
1: Wir hatten Kate in Space mit Environment. Ihr habt nun einen ersten Einblick in die Lebenswelt von Sierra, Sky, Julia und Ronja bekommen. Die drei Erwachsenen bloggen auch über ihr Leben unter polyversum.wordpress.com. Das gesamte Gespräch der drei mit Katrin Löffel haben wir auch auf unserer Website verlinkt. Sie erzählen in weiterer Folge über den Alltag als Jungeltern und wie das mit Einkaufen, Stillen und schlaflosen Nächten so abläuft. Wir hören nochmals in das Gespräch hinein.
2: Wenn ihr euch jetzt in neuen Umfeldern bewegt, wie Kindergarten oder vorher vielleicht noch Kita, Spielplätze oder weiß nicht, also man ist ja, bewegt sich ja jetzt neu quasi in neuen Regionen. Wie wollt ihr das angehen? Ist das, thematisiert ihr das oder ergibt sich das dann einfach irgendwie? Also habt ihr euch darüber schon Gedanken gemacht?
3: Also im Kindergarten haben wir uns zu dritt vorgestellt. Mhm. Da sind wir bewusst zu dritt hingegangen und die Leiterin war etwas verdutzt und hat es dann aber einfach so akzeptiert und nicht weiter irgendwie problematisiert oder so. Also mein Ansatz ist, ich erzähle sehr schnell einmal davon, dass weil wen es noch aller gibt in meinem Leben, und da warte ich nicht drauf, dass sich eine Gelegenheit findet, wo das dann gut reinpasst, sondern erzähle einfach von mir aus recht viel. Dann kommen automatisch noch mehr Fragen zu Polyamorie und wie das so ist. Und damit hat man dann nochmal eine Basis geschaffen, von der aus dann ein Wohlbefinden auch da ist, dass man weiß, okay, man kann drüber reden. Und die Leute haben dann auch leichter die Möglichkeit, auch skeptische Fragen zu stellen und dergleichen, und fühlen sich dann auch wohler, wenn sie wissen, dass sie Fragen stellen können. Und die meisten sind eigentlich eh sehr neugierig oder neidisch.
4: Ich handhabe das ein bisschen anders als Sky. Ich habe es eher so gemacht, dass wenn ich von meinen Kollegen, Kolleginnen irgendwas erzähle, zum Beispiel auf die Frage, was hast du am Wochenende gemacht, dass ich dann ganz normal antworte und auch sag, weiß ich nicht, ich war mit meiner Lebensgefährtin wandern. Jetzt ist jetzt ein fiktives Beispiel. Und dann kommen erst die Fragen. Also ich habe selten einfach so gesagt, sondern mir war es wichtig, dass ich ganz normal auf die Fragen antworten kann, ohne was auszulassen, aber umgekehrt auch nicht ohne Grund alles sofort zu sagen. Das war für mich auch in meinem beruflichen Umfeld einfacher so. Und ich habe ganz gute Reaktionen bekommen. Ich verstehe auch Sky, diesen Ansatz, dass man schon im Vorfeld ein bisschen was preisgibt. Dann trauen sich die Leute auch eher nachfragen. Mir war es wichtig, dass ich so die Normalität von der ganzen Sache, die für mich halt, also für mich ist es normal, dass das rüberkommt. Dass ich auf keinen Fall ins Rechtfertigen reinkomme und erklären, warum das so ist und jetzt muss ich mich outen und jetzt sage ich dir halt irgendwas über mich, sondern es ist für mich das Normalste der Welt. Es gibt aber auch Gruppen, wo es überhaupt nicht Thema ist bis jetzt. Zum Beispiel, wir waren in so einer Babygruppe und da ging es einfach nur um die Babys. Da hätte ich überhaupt noch keine Gelegenheit gehabt, über meine Familiensituation zu sprechen. Es hat mich auch niemand gefragt. Und da überlege ich jetzt schon die ganze Zeit, ob das wichtig ist, das dort irgendwie zu sagen. Aber ich bin jetzt auch nicht gut befreundet mit den Leuten. Wir haben uns halt gesehen. Aber es ist eigentlich auch in Ordnung, wenn es gar nicht Thema ist, dann muss ich es auch nicht immer und überall thematisieren. So. Mhm. Ja. Aber ich will ganz offen drüber reden können, wenn es Thema ist.
2: Mhm. Ja. Habt ihr denn schon mal mit Diskriminierung zu kämpfen gehabt?
5: Naja, es gibt die institutionelle Diskriminierung von eigentlich in jeder Familiensituation mit mehr als zwei Elternteilen, dass halt nur der Staat praktisch zwei anerkennt und die sind dann offiziell die Erziehungsberechtigten. Es gibt auch die ganzen Probleme dann mit dem Erbrecht und mit der Absicherung, und das ist einmal einfach eine Sache, die da ist und mit der man großteils einfach leben muss. Besonders wenn das Leute betrifft, die angewiesen wären auf eine staatliche Absicherung und die nicht dann sich privat irgendeinen Fonds oder sonst was leisten können, der das halt dann kompensiert, wo man dann sagt, okay, da ist dann ein anderer Begünstigter, da ist man dann flexibler. Aber es ist schon ein ziemliches Thema, wie man das dann sauber hinkriegt, damit das funktioniert. Da muss man sich halt vieles dann privat ausmachen und darauf hoffen, dass das dann auch funktioniert und hält. Ein paar Sachen kann man über einen Notar zum Beispiel regeln. Das sind so Dinge wie Vollmachten für gesundheitliche Sachen oder dass man das Kind vom Kindergarten oder der Schule abholen kann oder am Elternabend einfach hinkommen kann. Das versuchen wir jetzt in Angriff zu nehmen in den nächsten Monaten. Haben uns da auch von der Courage beraten lassen. Da gibt es ja eine Rechtsberatung auch, die in Anspruch nehmen kann, die sehr gut war. Da ist ein sehr freundlicher Jurist dort. Es gibt auch noch ein anderes Thema. Ich weiß nicht, ob du darüber reden magst.
3: Ich bin gespannt, wie oft ich gefragt werden werde oder wie oft jemand sich trauen wird zu sagen, ja, aber du bist ja nicht die richtige Mutter zu mir oder du bist ja nicht die Mutter. Das werden wir jetzt dann einfach in der Praxis sehen, ob das irgendwie mal relevant wird. Ich hoffe es nicht. Was ich jetzt zum Beispiel, was auch sein wird, ist, sobald die Kleine mal krank ist, kann ich zum Beispiel keinen Pflegeurlaub bekommen. Und da bin ich einfach sehr dann darauf angewiesen, dass meine ArbeitgeberInnen kulant sind und mir entgegenkommen. Aber Ansprüche habe ich da überhaupt keine. Und das ist halt ein Thema, was mich manchmal ein bisschen nachdenklich macht, wo ich nicht so glücklich drüber bin und wo ich einfach darauf hoffe, dass das nie ein Problemthema sein wird. Ich muss darauf hoffen, dass Jula und Sarah in einem Beziehungskonflikt nie irgendwie dann sagen werden, so und jetzt bei der Trennung hast du kein Recht auf Besuch oder sonst solche Sachen. Weil ich kann nicht irgendwie vor Gericht gehen und sagen, ja, aber bitte habt doch Verständnis. Das sind einfach so Sachen, wo man sehr auf die Menschen angewiesen ist und sehr viel Vertrauen haben muss. Mhm. Was nicht so toll ist.
0: Das schließt ja auch mit ein, dass die Definition per Gesetz von Familie anders ist als eure, oder?
3: Es ist sehr schräg, weil wenn man geschieden ist und neu heiratet, ist die Rechtslage definitiver, als wenn man in einer Beziehung bleibt und eine weitere Beziehung hat. Also, ja, wie definieren wir Familie? Für mich ist Familie die, die sich drum kümmern und die, die dann eben da sind, wenn es drauf ankommt. Und das wird sich dann auch zeigen, zum Beispiel mit unseren weiteren Partnerinnen und Partnern, inwieweit die sich zum Beispiel dann auch einfach involvieren möchten. Das haben wir denen freigelassen. Ein Partner von mir hat gesagt, er kann sich durchaus vorstellen, dann zu einem etwas späteren Zeitpunkt, wenn sie schon ein bisschen größer ist und auch da mehr Vertrauen schöpfen kann, dann auch mit ihr noch mehr Zeit zu verbringen und gemeinsam Ausflüge zu machen. Und die Partnerin von Sira hat sich auch zu Wort gemeldet diesbezüglich und hat auch Bereitschaft gezeigt. Und ich glaube, dadurch wird man dann einfach mit der Zeit sehen, wer alle dann Teil der Familie noch wird.
4: Mir ist in dem Zusammenhang wichtig, dass nicht ein ständiger, also dass für Ronja die Bezugspersonen nicht dauernd wechseln. Also wenn sich jemand entscheidet, dass er Teil dieser großen Familie sein will, auch wenn es jetzt nicht regelmäßig ist, sondern so wie eine Tante oder so, dass falls sich an der Beziehungskonstellation was ändert, das nicht automatisch heißt, dass auch die Beziehung zu Ronja sich ändern muss. Also dass sie einfach auch ein Vertrauen aufbauen kann, dass sie die Personen dann weiterhin sieht, zum Beispiel. Das ist mir wichtig, dass sich die Personen, die gerne involviert sein wollen, vorher überlegen. Und das, glaube ich, klappt auch ganz gut bei denjenigen, die jetzt in der Familie sozusagen dabei sind.

0: Wir hatten ein Gespräch mit Katrin Löffel aus der Sendereihe Offenherzig mit Sira, Sky, Julia und Ronja. Ihr findet die gesamte Sendung bei uns auf der Website unter www.radiostimme.at verlinkt. Danach hörten wir Dot Wiggin Band mit Who Are Parents? Und nun hören wir eine vertonte Geschichte auf Schweizerdeutsch. Viel Spaß!
1: Unser Geschichtli heisst Auf dem Küchentisch. Das Huhn kommt mit beiden Füßen auf die Tischdecke und fragt: Hey, willst du mit mir schmüseln? Die Fledermaus macht grosse Augen. Meinst du mich? Fragt sie das Huhn. Sie dreht den Kopf nach links und nach rechts. Aber dort ist niemand anders. Die Fledermaus wird ganz rot und fliegt verlegen ins Küchenkästchen. Kopf überhängend macht sie sich Gedanken und überlegt und merkt, dass sie eigentlich viel lieber zuerst mal mit dem Huhn möchte decken. Sie schnufft tief ein, fliegt zurück zum Huhn und geht bei der Landung fast vom Küchentisch. Sie rappelt sich auf, nimmt ihre ganze Mut zusammen und sagt: Willst du mal mit mir Döckeli beim Döckeli-Tisch in der Döckeli-Bar? Was? Sagt das Huhn und macht dicke Runzeln. Es hat kein Wort verstanden. Ich habe dich gefragt, ob du mit mir willst Döckeli. Weißt, ich will schon mit dir schmüseln, aber ich würde viel lieber zuerst mit dir Döckeli. Das Huhn schmunzelt. Ich tue eigentlich viel lieber Gigampfen, aber mit dir würde ich auch döckeln. Sie schauen sich lang in die Augen und müssen plötzlich beide furchtbar auf giegeln, bis sie vor Lachen nur noch so auf dem Küchentisch rumrugeln. Eine ganze Viertelstunde kriegen sie sich nicht mehr ein, heben sich den Bauch und können fast nicht mehr aufhören. Irgendwann sitzen die beiden ganz erschöpft nebeneinander an der Tischkante und lassen ihre Beine bambeln. Die Fledermaus rutscht noch ein bisschen näher zum Huhn und sagt ganz schüch: Du, ich habe dich gern. Das Huhn gluckst ganz zufrieden, gibt der Fledermaus ein langes Drucki und flüstert: Ich dich auch.
2: Die Geschichte wurde gelesen von Nora Wahl, Schauspielstudentin an der MUG. Gottdöckele, was könnte das wohl heißen? Die Antwort darauf erfahrt ihr nach dem nächsten Lied.

0: Döckele ist Schweizerdeutsch und heißt auf Österreichisch so viel wie Wurzeln oder auf Deutsch Tischkickern.
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0: Wir hörten Lindsay Clark mit Children. Das nun folgende gekürzte Interview wurde 2017 erst ausgestrahlt. Mrs. Pepstein von Radio Blau Leipzig spricht mit der Sexualpädagogin und Kinderbuchautorin Katharina von der Garten. In ihrem Buch Das Liebesleben der Tiere, erschienen im Klett Kinderbuch Verlag, erforscht von der Garten die Liebes- und Sexualwelt der Tiere. Inspiriert durch die Fragen von Kindern und durch Unterstützung der Illustratorin Anke Kuhl, ermöglicht Katharina von der Garten einen Einblick in das vielfältige Liebesleben der Tiere.
1: Am Telefon ist jetzt Katharina von der Garten. Sie hat gerade ihr zweites Buch veröffentlicht bei Klett Kinderbuch und das heißt Das Liebesleben der Tiere. Nach ihrem ersten Buch, Klär mich auf, geht es jetzt, wie der Titel ja schon sagt, im Liebesleben der Tiere um eben solches. Wie sind Sie denn eigentlich auf dieses Thema gekommen?
2: Guten Tag erstmal. Wie schon das erste Buch ist auch jetzt mein zweites Buch aus der Praxis heraus entstanden. Eigentlich haben mich die Kinder, mit denen ich zusammenarbeite, im Rahmen von Sexualaufklärungsprojekten, die haben mich auf dieses Thema gebracht. Denn als Frage kommt immer, wenn wir um das Thema Sexualität uns bewegen, kommt immer auch, wie machen es denn eigentlich die Tiere? Die haben Schlangensex oder warum krachen Elefanten nicht ein beim Sex? Und solche Fragen kommen immer und da habe ich gedacht, das interessiert die Kinder und da muss ich auch selber mal nachforschen.
1: Mhm. Wie haben Sie denn jetzt zu dem Thema recherchiert? Also ohne zu viel vorwegzunehmen, im Biologieunterricht habe ich über die Sachen nichts gehört, die ich in Ihrem Buch gelesen habe.
2: Ja, es gibt schon für Erwachsene gibt es schon einige Bücher, die sich mit dem Thema beschäftigen, aber eben nicht für Kinder. Ich habe unglaublich viele Tierdokumentationen geschaut, also Tierfilme. Ich habe im Internet recherchiert, Bücher, Biologiebücher gewälzt. Mein Ansatz war von der Idee aus, wie machen das eigentlich die Tiere? Also wie lernen die sich kennen? Wie finden die ihren Partner? Wie haben sie dann Sex? Wie kriegen sie ihre Kinder? Wie sind die Schwangerschaften? Diese Themen haben mich interessiert. Und so habe ich mich durch die Tierwelt gepflügt sozusagen und habe geschaut, wie es die einzelnen Tierarten machen oder welche exotischen Variationen von Lebensweisen es gibt. Und ja, ein Fass ohne Boden, muss ich sagen. Also ich bin teilweise auch wirklich verzweifelt.
1: Warum haben denn Tiere eigentlich Sex? Man könnte jetzt ja gemeinhin denken, die müssen sich fortpflanzen, um ihre Art zu erhalten. Mhm. Aber weit gefehlt, damit räumen Sie ja auf in Ihrem Buch. Also warum haben Tiere Sex?
2: Tja. Ich glaube, es gibt sehr, sehr unterschiedliche Gründe. Der erste Grund ist natürlich die Fortpflanzung. Klar, die Arterhaltung, jedes Tier ist darauf getrimmt, seine eigene Art zu erhalten, seine eigenen Gene weiterzugeben. Aber Sex hat ganz viele verschiedene Funktionen. Ich denke, nicht nur in der Tierwelt, auch genauso in der Menschenwelt. Nämlich Sex ist eine Art von Kommunikation untereinander. Die dient oft auch dem friedlichen Zusammenleben der Tiere. Oft wird in einer Gruppe auch die Rangordnung durch Sex festgelegt. Bei dem Bonobos ist Sex eine ganz klare Kommunikationsform. Das friedliche Zusammenleben dieser Affenart wird vor allem durch Sex bestimmt. Also es gibt unglaublich viele Gründe, warum Tiere Sex haben, aber die Fortpflanzung ist halt nur ein Teil davon.
1: Also wie Sie schon gesagt haben, eigentlich genau wie beim Menschen auch, das gibt ja auch sexualaufklärerische Projekte, wo sozusagen Kindern auch oft nur dieser Teil der Fortpflanzung angeboten wird als Grund für Sexualität. Wie handhaben Sie das in Ihren Projekten?
2: Natürlich steht im Vordergrund die Fortpflanzung. Das ist bei Kindern im Grundschulalter, mit denen ich arbeite, auch der wesentliche Aspekt. Mhm. Aber für mich ist natürlich auch ganz wichtig zu erklären, oder Kinder wissen das eigentlich auch von sich aus, dass es eben diesen Lustaspekt auch gibt. Und Kinder kennen das Gefühl, wie schön es ist, wenn man sich geborgen fühlt, wenn man umarmt wird, wenn man gestreichelt wird. Das sind Gefühle, an die man immer anknüpfen kann und auch muss, um Erwachsenensexualität auch zu erklären.
1: Kommen wir mal zurück zu Ihrem Buch. Wie haben denn jetzt Tiere eigentlich Sex? Also das wird ja sehr ausführlich in Ihrem Buch beschrieben. Es gibt welche, die haben täglich mehrere Stunden quasi ohne Pause. Es gibt welche, die haben nur einmal im Leben oder

0: quasi nie. Ja, welches Tier hat Sie denn in puncto Sexpraktik am allermeisten überrascht oder was fanden Sie am witzigsten auch?
1: Also ich bin von unglaublich vielen Tierarten schwerst beeindruckt. Hm. Ich finde, mich hat sehr überrascht die Breitfußbeutelmaus, die wirklich in einer Nacht so viel Sex hat, dass die Männchen sterben müssen, weil ihr Körper das nicht mehr mitmacht. Diese ganzen sportlich-akrobatischen Sexstellungen, die es im Tierreich gibt, vom Penisfechten über Bungee-Sex, also es ist wirklich auch lustig zum einen zu sehen, aber ich staune immer, welche Vielfalt die Natur hergibt, wie Tiere Sex haben oder sich fortpflanzen. Das ist unglaublich. Auch, dass es eben unglaublich verschiedene, es gibt zum Beispiel in dem Buch eine Ausklappseite, ist eine Penisgalerie und eine Vulvengalerie. Und bei der Penisgalerie sieht man schon sehr deutlich auch, wie viele unterschiedliche Ausprägungen es zu diesem männlichen Geschlecht gibt. Und das hat natürlich alles auch was mit Evolutionsentwicklungen zu tun.
0: Wie ist es denn bei Vulva, Vagina und mehr? Was gibt's da für spannende Geschlechtsteile?
1: Zum einen muss ich sagen, dass es viel schwerer war, Informationen über Vulva, Vagina und mehr zu bekommen. Das fand ich auch für mich unglaublich interessant unter dem Aspekt der Sexualpädagogik, dass eben, wie bei den Menschen auch, der Penis ist einfach offensichtlicher, ne? Und bei der Vulva und den Vaginen ist es einfach, ich weiß nicht, ob die Wissenschaft sich damit weniger beschäftigt hat bisher, auf jeden Fall war es sehr viel schwieriger, da Informationen drüber zu bekommen. Ja, was kann ich dazu sagen jetzt? Zum Beispiel, dass die Stuten, wenn sie empfangsbereit sind, dass sie mit ihrer Vulva blinken oder blitzen, so dass man das wirklich von außen sehen kann, dass sie jetzt bereit sind für den Hengst. Und sehr interessant ist natürlich auch die Hyäne, bei der die Wissenschaftler da ganz lange gedacht haben, die gibt es nur als Männchen. Und sie haben erst ganz viel später festgestellt, dass das, was aussieht wie ein Penis mit einem Hodensack, eigentlich eine riesige Klitoris ist, die aussieht wie ein Penis und die vermeintlichen Hodensäcke zusammengewachsene Schamlippen. Also da hat sich das dann so entwickelt, dass sie eigentlich aussehen von außen wie ein männliches Exemplar.
0: Und was Sie jetzt gesagt haben, dass es quasi weniger Forschung oder Erkenntnisse gibt über weibliche Genitalien, das ist ja leider auch analog zur menschlichen Wissenschaft, was Sexualität angeht.
1: Genau. Umso wichtiger finde ich, dass darauf auch Wert gelegt wird, das gleichberechtigt zu behandeln, ganz klar. Aber mir ist persönlich auch aufgefallen, dass wir natürlich viel mehr daran gewöhnt sind, männliche Genitalien als weibliche zu sehen.
0: Gibt es denn eigentlich auch feministische Tiere? Also es gibt ja schwule Schwäne, habe ich gefunden, aber kann man Tieren überhaupt solche Kategorien geben, wie wir das als Menschen machen, die so einzuordnen?
1: Das glaube ich nicht. In der Gefahr stehen wir natürlich immer als Menschen, dass wir die Parallelen suchen und das tierische Verhalten auch vermenschlichen. Da müssen wir uns immer ein bisschen zurückhalten, finde ich. Aber natürlich ist es wichtig auch, zum Beispiel für Kinder zu wissen, dass es eben viele Tierarten gibt, die in irgendeiner Weise auch in Homosexualität zusammenleben, zum Beispiel. Also wie Sie sagten, es gibt eben diese Regenbogenfamilien bei den Trauerschwänen und es gibt schon so Parallelen als Ideen, aber natürlich steckt von der evolutionären Seite da immer auch was anderes dahinter. Aber es gibt zum Beispiel die Rennechsen, die es nur als, wenn sie jetzt beim Feminismus sind, nur als Weibchen gibt. Also die, das ist eine Tierart, die hat es irgendwie geschafft, dass sie sich selber klonen. Die brauchen gar keine Männchen dafür und leben quasi nur als Weibchen und kriegen auch wieder nur als Weibchen gemeinsam Töchter.
0: Klingt aber mehr nach Matriarchat als...
1: Oder Wildschweine zum Beispiel leben sehr in Frauengemeinschaften zusammen. Das ist bei vielen Säugetieren so, die in Herden leben, das auch bei Elefanten, fallen mir gerade noch ein, dass eben die Frauen eine unglaublich starke Frauengemeinschaft bilden und zusammen durchs Leben ziehen und die männlichen Tiere eben nur zur Zeit der Fortpflanzung zu den weiblichen dazustoßen dürfen und dann aber wieder auch gehen müssen.
0: Wenn wir jetzt mal über dieses Anliegen für Kinder Fragen zu beantworten hinausgehen, gibt's auch ein gesellschaftliches Anliegen, was Sie mit dem Buch verfolgen? Also ich
1: Genau, also steht ja auch hinten auf dem Buch drauf, ab 8 und für alle. Ich denke, das ist wirklich für alle interessant. Und für mich ist schon auch wichtig, diese Vielfältigkeit zu zeigen, die es in der Natur gibt. Und wir Menschen haben oft so viele Probleme damit, Vielfältigkeit zuzulassen oder als Normalität anzuerkennen. Und ich finde, auf seine Weise zeigt eben dieses Buch auch, dass es diese verschiedensten Lebensformen, diese Buntheit der Natur eben auch genauso bei den Tieren, wenn nicht noch mehr gibt.
0: Wo wir bei dem Thema Vielfalt sind, Sie haben ja mit der Illustratorin Anke Kuhl zusammengearbeitet, die nicht nur mit Ihnen das erste Buch Klär mich auf gemacht hat, sondern die ja auch das Thema Vielfalt in Büchern sonst behandelt, die wie das Alles Familie zum Beispiel, das kennen Sie ja vermutlich auch. Wie ist diese Zusammenarbeit mit Frau Kuhl eigentlich zustande gekommen?
1: Also Anke Kuhl und ich, ich glaube, wir ergänzen uns wunderbar. Das ist wirklich ganz toll. Sie bringt immer auf in ihren Illustrationen auch nochmal eine ganz andere Ebene, die ich sprachlich gar nicht bringen kann, bringt sie durch ihre Illustrationen wunderbar rein. Also einen großartigen Humor. Ich finde, ihre Bilder leben davon, dass sie eben sowohl Erwachsene als auch Kinder ansprechen. Bin ganz froh, dass ich sie kennengelernt habe. Ja, wie ich sie kennengelernt habe, es war wirklich ein großes Glück für mich. Ich habe sie einfach angeschrieben. Ich kannte, wie Sie gerade schon sagten, Alles Familie, das Buch kannte. Ich hatte für mein erstes Buch eben diese ganz vielen Kinderfragen zur Sexualität gesammelt, schon ganz lange. Und habe gedacht, das müsste jemand richtig gut illustrieren.
0: Großartig eben zum Beispiel die Illustration, wie lang kann ein Penis werden und dann
1: ja, großartig.
0: Die Abbildung eines Menschen mit einem um den Hals gewickelten Penis. Ja.
1: Genau. Das ist dieser Humor, der auch bei dieser Thematik so wichtig ist. Wir haben immer als Erwachsene oft, legen wir da so einen Ernsthaftigkeitsschleier über das Thema Sexualität, wenn wir mit Kindern drüber reden. Und ich finde es ganz wichtig, das eben auch aufzubrechen und für die Kinder auch dadurch Türen zu öffnen, darüber zu reden und zu lachen zu können.

Wir hatten ein Interview mit der Kinderbuchautorin Katharina von der Garten mit einem Einblick in das vielfältige Liebesleben der Tiere. Auf unserer Website haben wir das Buch für euch verlinkt. Schaut doch gerne vorbei und lasst uns Kommentare da. Zu finden sind wir unter www.radiostimme.at. Das war's von Radio Stimme für heute. Es empfehlen sich Melanie Konrad am Mikrofon und Nico Reiter für die Technik. Liebe Grüße und bis bald auf Radio Stimme, dem politischen Magazin der Initiative Minderheiten zu den Themen Minderheiten, Mehrheiten und Machtverhältnisse.

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